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alles, was entsteht, ist wert, dass es zugrunde geht. Und besser wär's, dass nichts entstünde. So ist denn alles, was ihr Sünde, Zerstörung, kurz das Böse nennt, mein eigentliches Element.

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1: Sei es darum gegangen, wie wichtig es sei, der Ukraine noch schneller und stärker mit Abfangjägern zu helfen. Sowohl Trump als auch Macron wollen sich am Rande der UNO-Generaldebatte mit dem ukrainischen Präsidenten Selenskyj treffen. Dieser hatte zuvor seinen Vorschlag für eine begrenzte Waffenruhe im Ukraine-Krieg erneuert. Selenskyj forderte Russland auf, den Energiesektor, die kritische Infrastruktur und die Lebensmittelexporte der Ukraine nicht weiter anzugreifen. Wenn Russland sich daran halte, werde das auch zu einer entsprechenden Deeskalation von Ukraine Seite führen. Die EU-Außenbeauftragte Kallas hat die Mitgliedstaaten der Europäischen Union aufgefordert, ihre Sanktionen gegen Russland aufrechtzuerhalten. Man brauche die Stabilität, dass die Sanktionen für längere Zeit bestehen blieben, sagte Kallas in New York. Sie äußerte sich nach einem Treffen der EU-Außenminister am Rande der Generaldebatte. Die Sanktionen der Europäischen Union gegen Russland laufen in der Nacht zu Mittwoch aus, wenn sie nicht einstimmig verlängert werden. Dies ist nach Informationen von EU-Diplomaten noch nicht geschehen. Hintergrund ist wohl ein Streit über die Aufhebung von Sanktionen gegen zwei russische Oligarchen. Den Angaben zufolge hatten die Slowakei, Frankreich und Luxemburg gefordert, die Oligarchen Usmanov und Friedmann von der Sanktionsliste zu streichen. Insgesamt umfasst die Liste rund 3000 Personen, Einrichtungen und Unternehmen, die den Krieg gegen die Ukraine unterstützen und von der Politik des Kremls profitieren sollen. Die Botschafter der 27 Mitgliedstaaten wurden den Informationen zufolge am Vormittag erneut beraten. Nach dem schlechten Abschneiden der CDU bei den jüngsten Landtagswahlen will Kanzler Merz heute mit der Bundestagsfraktion der Union über Konsequenzen beraten. Der Regierungs- und Parteichef hatte bereits deutlich gemacht, dass er beide Ämter behalten und seinen Reformkurs fortsetzen werde. Gestern hatte er mit den Spitzengremien der CDU über die Folgen der Wahlen beraten. Das Scheitern an der 5%-Hürde in Mecklenburg-Vorpommern sei für die CDU eine tiefe Zäsur, sagte Merz in Berlin. Er teilte mit, die Koalition mit der SPD im Bund fortsetzen zu wollen. Zugleich zeigte sich Merz offen für Änderungen an den geplanten Reformen. Wenn in der Bevölkerung der Eindruck entstehe, in Deutschland gehe es nicht mehr gerecht zu, müsse das angegangen werden, erklärte der Bundeskanzler. Zahlreiche Unionspolitiker stellten sich am Abend hinter Merz. Der stellvertretende CDU-Vorsitzende Laumann sagte, den Kanzler auszutauschen sei keine Lösung. Man brauche Reformen und eine Regierung, die ihre Arbeit tue. Ähnlich äußerten sich die CDU-Politiker Wüst und Laschet sowie CSU-Parteichef Söder. Die CSU fordert nach dem Wahlsieg der Linken in Berlin eine schnelle Verabschiedung eines Bundesgesetzes gegen die Enteignung von Wohnbeständen. CSU-Generalsekretär Huber sagte der Funke Mediengruppe, die Enteignungspläne der Linken trieben den Wohnungsmarkt in den Ruin und seien mit horrenden Kosten verbunden. Er sprach wörtlich von einem sozialistischen Himmelfahrtskommando. Dieses lasse keine einzige neue Wohnung entstehen und sei fatal für nötige private Investitionen. Zuvor hatte Bundeskanzler Merz ein schnelles Verbot von Immobilienenteignungen angekündigt. Die Pläne der Berliner Linken, Immobilienkonzerne zu vergesellschaften, habe bei Investoren im In- und Ausland eine verheerende Wirkung, erklärte Merz. Mit dem Gesetz werde klargestellt, dass die Enteignung von privatem Eigentum in Deutschland nicht zulässig sei. Es gebe bereits erste Entwürfe, über die das Kabinett relativ schnell entscheiden werde, erklärte der Bundeskanzler. Das Bundeskabinett hat am Abend die Senkung der Energiesteuer auf Benzin und Diesel beschlossen. Das teilte eine Regierungssprecherin mit. Wie bereits im Mai und Juni soll nun bis zum Jahresende die Energiesteuer um 14 Cent pro Liter gesenkt werden. Durch die dadurch geringere Mehrwertsteuer sinkt der Preis pro Liter für die Verbraucher um rund 17 Cent. Die Kosten werden auf 2,5 Milliarden Euro veranschlagt. Die Hälfte tragen die Bundesländer. Die Maßnahme wurde im sogenannten Umlaufverfahren beschlossen, also schriftlich und ohne ein physisches Treffen des Kabinetts. Bundestag und Bundesrat sollen den Tankrabatt noch in dieser Woche belegen, damit er am 1. Oktober in Kraft treten kann. Zudem soll ein Tankpreisdeckel nach dem Vorbild Luxemburgs oder Belgiens spätestens bis zum 1. Januar 2027 eingeführt werden. Hintergrund sind die erneut stark gestiegenen Preise an den Tankstellen durch den Iran-Krieg und die Unterbrechung saudischer Öllieferungen. Die Vorsitzende des Deutschen Gewerkschaftsbundes Fahimi hat die Bundesregierung aufgefordert, sich auf die Stärkung der Wirtschaft zu konzentrieren. Im ZDF sagte sie, die Politik signalisiere, dass man die Wirtschaft stärken könne, indem man Sozialleistungen kürze und Arbeitsrechte beschneide. Statt Sozialkürzungen brauche man aber eine nachhaltige Wachstumsagenda und eine aktive Industriepolitik. Für den kommenden Samstag hat der Gewerkschaftsbund zu einem bundesweiten Protesttag aufgerufen. Fahimi sagte, man gehe auf die Straße, um klarzumachen, dass Sozialleistungen und Arbeitsrechte kein Geschenk der Politik, sondern hart verdient seien. Wegen der erwarteten Auswirkungen des Klimaphänomens El Niño hat der US-Bundesstaat Kalifornien den Notstand verhängt. Die Ausrufung des Notstands ist ein formaler Schritt, der es den Behörden erleichtern soll, auf Ressourcen zurückzugreifen, um schon im Vorfeld zum Beispiel Sandsäcke und Pumpen bereitzustellen. Außerdem kann nun bei Bedarf die kalifornische Nationalgarde angefordert werden. Gouverneur Newsom betonte, jeder Kalifornier habe das Recht, vor Unwettern geschützt zu werden. Wegen El Niño befürchten Meteorologen starke Stürme, heftigen Regen und Überschwemmungen an der US-Westküste. Schon jetzt sorgt er weltweit für extremes Wetter, obwohl sein Höhepunkt erst für den Herbst und Winter erwartet wird. In Kalifornien hat das Wetterphänomen bisher zu starken Winden und Küstenerosionen geführt. Ein El Niño tritt typischerweise alle 2 bis 7 Jahre im Zusammenhang mit einer Erwärmung der Meeresoberfläche im Pazifik auf und sorgt für Störungen von globalen Wettermustern. Im Osten der USA haben die von einer Störung betroffenen Flughäfen ihren Betrieb wieder aufgenommen. Wie Verkehrsminister Duffy erklärte, wurden die Telekommunikationsleitungen inzwischen repariert. Der Ausfall der Hauptdatenleitung zur Zentrale für die Verkehrskontrolle sowie eine bei Bauarbeiten durchtrennte Ersatzleitung hatten mehrere Flughäfen ganz oder teilweise lahmgelegt. Auch die 3 New Yorker Flughäfen JFK, Newark und LaGuardia sowie die Airports in Boston und Philadelphia waren betroffen. Die US-Luftfahrtbehörde FAA teilte mit, dass noch den ganzen Tag über mit Verspätungen zu rechnen sei. Reisende sollten sich vor der Fahrt zum Flughafen über ihre Verbindungen informieren. Und hier noch einmal die Übersicht. In New York werden mehr als 100 Staats- und Regierungschefs zur UNO-Generaldebatte erwartet. Bundeskanzler Merz berät heute mit der Unionsfraktion über die jüngsten Wahldebakel. Die Bundesregierung hat den Tankrabatt auf den Weg gebracht. Das Wetter? Tagsüber im äußersten Nordwesten stark bewölkt bis bedeckt. In der Mitte und im Südosten locker bewölkt. Temperaturen 15 bis 23 Grad. Morgen im Nordwesten bewölkt mit Schauern. Im Rest des Landes nach Nebelauflösung sonnig oder leicht bewölkt. 17 bis 24 Grad. Das waren die Nachrichten.
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2: Im Studio heute Morgen Barbara Schmidt-Matern. Schönen guten Morgen. Die Mitte geschwächt, die politischen Ränder gestärkt. Welche Lehren ziehen Union und SPD jetzt aus den Landtagswahlergebnissen der vergangenen 2 Wochen? Friedrich Merz, der Kanzler und CDU-Parteivorsitzende, hat Spekulationen um seine Person fürs Erste beendet, auch wenn er offen einräumt.
3: Ich weiß, dass bei diesen Landtagswahlen sowohl vor 2 Wochen in Sachsen-Anhalt auch bei diesen Landtagswahlen am gestrigen Tag die Bundespolitik eine große Rolle gespielt hat, auch meine Person. Die Wahlergebnisse und die Gründe für diese Wahlergebnisse reichen aber weit über meine Person hinaus.
2: sagt Friedrich Merz. Und jetzt rückt das geplante Reformpaket in Berlin wieder in den Fokus. Und damit die Frage, worauf kann sich Schwarz-Rot noch einigen? Und wie kann die Koalition neues Vertrauen aufbauen? Dazu um 7.15 Uhr ein Interview mit Sachsens Ministerpräsident, dem CDU-Politiker Michael Kretschmer. Um 6.50 Uhr sprechen wir mit Berlins früherem regierenden Bürgermeister Klaus Wowereit. Sollte die SPD mit den Grünen ein Bündnis unter Führung der Linkspartei wagen in der Hauptstadt? Das dann das Thema. Und heute beginnt die UN-Vollversammlung. Dazu berichten wir gleich aus New York.

0: Uhr. Der Kanzler lässt sich nun vertreten von Außenminister Wadephul. Und heute tritt in New York erst einmal US-Präsident Trump vor die UN. Dazu mehr von Martin Ganselmeier.
1: Trumps Auftritt bei den Vereinten Nationen im vergangenen Jahr sorgte noch Tage später für Diskussionen. Weniger wegen seiner Rede, sondern weil Trump und First Lady Melania auf der Rolltreppe stecken blieben und dann auch noch Trumps Teleprompter ausfiel. Ohne Manuskript schimpfte Trump über den maroden Zustand des UN-Hauptgebäudes und vergaß, zusätzliche Kürzungen bei den Vereinten Nationen zu verkünden, erfuhr Daniel Forty hinterher aus zuverlässiger Quelle. Forty ist UN-Experte bei der unabhängigen Denkfabrik International Crisis Group. Trump sprach über Marmor im Gebäude der Generalversammlung und den nicht funktionierenden Teleprompter, sodass er den Absatz in seiner Rede über zusätzliche Einschnitte bei den Vereinten Nationen übersprang. Es hätte schlimmer kommen können, waren anschließend viele erleichtert. Ein Ausstieg der USA aus den Vereinten Nationen ist in diesem Jahr kein Thema mehr. Auch weil Trump den Auftritt im bis auf den letzten Platz gefüllten Goldenen Saal der Vereinten Nationen genießt. Und welche Botschaften hat Trump für die versammelten Regierungschefs aus aller Welt? Das weiß keiner, sagt UN-Experte Forty. Niemand, nicht mal Trumps engste Berater und Redenschreiber wissen das. Was aber klar ist, alle werden zuschauen, wenn er das Podium betritt. Vor einem Jahr präsentierte sich Trump als Präsident, der mehr Kriege beendet habe als die Vereinten Nationen, als Kandidat für den Friedensnobelpreis. In diesem Jahr muss Trump dagegen seinen Krieg gegen Iran rechtfertigen, sowie die nächtliche Militäraktion in Venezuela. Beides ist unter Völkerrechtsexperten umstritten. Auch UN-Generalsekretär Antonio Guterres, der noch vor Trump reden wird, beklagt regelmäßig, dass sich Russland und die USA nicht mehr an das Völkerrecht halten. Weil sie nicht dafür bestraft werden, sehen wir immer mehr Staaten, die internationales Recht verletzen und gegen Menschenrechte verstoßen. Und auch sie kommen völlig ungestraft davon. Auch als Friedensvermittler steht die UN im Abseits, kritisiert Daniel Forty von der International Crisis Group. Bei den großen Kriegen und Konflikten, von Iran über Gaza und Westbank bis zum Ukraine-Krieg, lehnen die Vetomächte USA und Russland ein stärkeres Engagement der UN ab. Fortschritte werden in dieser Woche allenfalls von den bilateralen Treffen am Rande der UN-Vollversammlung erwartet. Trump trifft sich heute mit den Golfstaaten und dem ukrainischen Präsidenten Zelensky. Außerdem unterzeichnet er ein Grönland-Abkommen mit der dänischen Ministerpräsidentin Frederiksen und dem grönländischen Regierungschef Nielsen. Für Antonio Guterres ist es die letzte UN-Versammlung als Generalsekretär, bevor seine zweite Amtszeit im Dezember endet. Zuletzt war Guterres ziemlich frustriert über den undankbarsten Job der Welt. Der UN-Generalsekretär hat keine Macht, keine Armee, keinen Nachrichtendienst und auch nicht viel Geld. Wer dem Portugiesen nachfolgt, auch darum geht es in den vielen bilateralen Gesprächen der Staats- und Regierungschefs in New York. Nach 3 Probeabstimmungen im UN-Sicherheitsrat gibt es unter den 8 Kandidatinnen und Kandidaten noch keine eindeutige Favoritin. Möglicherweise einigen sich die Vetomächte auf eine ganz andere Person.
0: Aus New York, Informationen von Martin Ganselmeier.

0: Die Europäische Kommission in Brüssel lässt keinen Zweifel. Sie hält die russische Duma-Wahl vom Wochenende für eine reine Scheinwahl. Die demokratische Opposition in Russland wurde systematisch ausgeschlossen. Und als Zeichen für mangelnde Transparenz wertet die EU auch, dass Russland keine OSZE-Beobachter zur Abstimmung eingeladen hat. Weitere Reaktionen in Brüssel hat Sabrina Fritz gesammelt.
1: EU-Verteidigungskommissar Andrius Kubilius spricht von angeblichen Wahlen in Russland.
2: So, well, we cannot call that procedure.

0: or exercise elections.
1: Because wir können diese Übung nicht als Wahlen bezeichnen. Es hat nichts damit zu tun, was wir in Europa Wahlen nennen, sagt er im Gespräch mit dem ARD-Studio in Brüssel. Ähnlich äußert sich die Chefdiplomatin der EU, Kaja Kallas. Sie sprach von sogenannten Duma-Wahlen und einem Rückschlag für die russische Demokratie. Der Kreml habe die einzige registrierte Partei ausgeschlossen, die sich gegen einen Krieg in der Ukraine stellt, schreibt Kallas auf Social Media. Sie fordert Sanktionen gegen Personen, die Wahlen in den besetzten Gebieten durchgesetzt haben. Auch große Nicht-EU-Länder wie Kanada, Australien und Großbritannien sprechen von einer Scheinwahl. Sie wollen die Ukraine weiter unterstützen. Nach der Abstimmung stellt die Partei von Präsident Putin im russischen Parlament so viele Abgeordnete wie noch nie. Für den EU-Verteidigungskommissar ist das ein Warnsignal. Er war früher Regierungschef von Litauen und hat früh vor der Aggressivität Russlands gewarnt. Der einzige Weg, wie man Frieden erreichen kann, ist durch die Formel Frieden durch Stärke für die Ukraine. Und diese Stärke erreichen wir nur, wenn wir die Ukraine weiter unterstützen. Doch diese Unterstützung wird immer mühsamer. Rechtspopulistische Parteien gewinnen in Europa an Macht und Einfluss. Die AfD sprach sich im Wahlkampf für eine Annäherung an Russland aus und weniger Militärhilfe für die Ukraine. Der Verteidigungskommissar hält das für falsch. Was würde es bedeuten, die Unterstützung für die Ukraine zurückzufahren? Das würde bedeuten, die Ukraine zum Aufgeben zu zwingen. Und das würde für Europa bedeuten, weniger Sicherheit.
0: Any kind of additional security for Europe, it's opposite. It can just increase insecurity of Europe.
1: Die EU-Kommission reist also weiter mit der Sammelbüchse durch die Hauptstädte, um mehr Geld und mehr Waffen für die Ukraine einzutreiben. Doch die Kassen sind leer, viele Staaten sind hoch verschuldet. In Frankreich, Italien, Spanien und Polen stehen im kommenden Jahr Wahlen an. Auch dort erfahren russlandfreundliche Parteien Zuspruch. Und dann muss die Europäische Union auch noch für ihre eigene Sicherheit sorgen, denn man befindet sich in einem hybriden Krieg und er erfordere eine hybride Verteidigung, so EU-Kommissar Kubilius.
0: What we can call hybrid war, we need to be very effective in hybrid defense.
2: Aus Brüssel ein Bericht von Sabrina Fritz.

0: Der Bundesinnenminister hat es mehrfach gesagt und zuletzt auch der polnische Ministerpräsident Tusk sowie weitere Geheimdienstchefs verschiedener europäischer Staaten. Mit weiteren hybriden Angriffen aus Russland sei zu rechnen. Putin wolle verunsichern und testen, ob die NATO-Mitglieder zu ihrer Bündnistreue stünden, also zu den Verpflichtungen aus Artikel 5 des gemeinsamen Vertrags. Widerspruch kommt jetzt aus der Slowakei vom dortigen Premier Fico. Er wirft dem Westen Kriegstreiberei vor und zur NATO-Beistandspflicht äußert er sich unklar. Marianne Allweis aus Bratislava.
1: Von Prešov in der Ostslowakei bis zur ukrainischen Grenze sind es keine 100 Kilometer. Doch als Regierungschef Robert Fico dort vor Studentinnen und Studenten spricht, scheint ihm Russland deutlich näher zu liegen als das Nachbarland. Die Gefahr eines europaweiten Krieges sei so groß wie noch nie, warnt Fico. Die Verantwortung dafür sieht er allerdings nicht beim russischen Machthaber Putin, sondern bei angeblichen kriegerischen Tönen in Europa. Ich möchte nicht, dass die Slowakei wegen irgendeines Artikels 5 in einen Kriegskonflikt verwickelt wird. Ja, wir sind in der NATO, das wissen wir zu schätzen. Die Zusammenarbeit und die Einhaltung von Verpflichtungen liegen uns am Herzen. Aber als Ministerpräsident werde ich alles dafür tun, dass die Slowakei niemals in einen kriegerischen Konflikt hineingezogen wird. Die Beistandspflicht aus Artikel 5 des NATO-Vertrags sehe andere Möglichkeiten vor, um angegriffenen Ländern zu helfen, präzisiert Fico später. Er werde keine slowakischen Soldaten unter einem erfundenen Vorwand in Kampfeinsätze schicken. Nach dem Wahlsieg der AfD in Sachsen-Anhalt hatte der slowakische Premier erklärt, er hoffe, dass die Regierungsparteien in Berlin keinen Krieg mit Russland anzetteln würden, um von ihrer Niederlage abzulenken. Die Empörung bei der slowakischen Opposition ist groß. Das sind sehr schwerwiegende Aussagen. Sollten sie wahr sein, dann sollte Fico sofort mit dem nächsten Flugzeug zu unseren Partnern fliegen und sich hinter verschlossenen Türen erklären. So Susanna Mesterova von der progressiven Slowakei. Mit dieser Logik dürfe die Slowakei im Ernstfall keine Hilfe erwarten. Der Präsident im benachbarten Tschechien ist alarmiert. Wer so rede, habe den Begriff Solidarität nicht verstanden, findet der ehemalige NATO-General Peter Pavel. Der slowakische Präsident Peter Pellegrini aus dem Fico-Lager geht vorsichtiger auf Distanz. Ich nehme das als Appell wahr, dass wir Russland nicht provozieren, damit es zu keinem Angriff auf einen NATO-Partner kommt und wir keine Soldaten entsenden müssen. Seit seinem Comeback vor 3 Jahren ist Fico für das Verbreiten von Kreml-Narrativen und Provokationen bekannt. Im Mai war der linksnationale Politiker zum 2. Mal zu den Feiern zum Kriegsende nach Moskau gereist, als einziger Regierungschef der EU. Die kleine Slowakei ist nach wie vor von russischen Rohstoffen abhängig. Vorige Woche verzögerte die Slowakei außerdem die Verlängerung von Strafmaßnahmen gegen Russland um eine Woche. Sie forderte, 2 russische Oligarchen von der Sanktionsliste zu entfernen. Alisher Usmanov und Michael Friedmann gehen dagegen auch juristisch vor. Medienberichten zufolge soll der türkische Präsident Erdogan die Slowakei gebeten haben, sich für Usmanov einzusetzen. Zuletzt erhielt der Milliardär, der früher gern am Tegernsee weilte, ebenfalls Unterstützung aus Frankreich, Friedmann aus Luxemburg. Am Gründungstreffen der 8 Karpatenstaaten in der Ukraine nahm Fico vergangene Woche nicht teil. Wegen Krankheit. Er hat die staatliche Militärhilfe an Kiew eingestellt. Die privaten Waffenlieferungen boomen jedoch. Auch teilstaatliche Firmen sind beteiligt, kritisiert der Publizist Eduard Chmelar. Ficos Forderung nach mehr Diplomatie sei heuchlerisch. Wer hat die slowakische Industrie denn auf der Rüstungsindustrie aufgebaut? Robert Fico. Unter seinen Vorgängern betrugen die Waffenexporte nur etwas mehr als 100 Millionen Euro. Dagegen wurden 2025 Waffen im Wert von 2,5 Milliarden Euro exportiert. Die Slowakei ist heute einer der größten Munitionshersteller der NATO. Die Rüstungsproduktion in der Slowakei habe Russland eindeutig als Provokation bezeichnet, ergänzt der Sicherheitsexperte Radovan Branik. Was Fico auch nicht erwähnt, dass wir schon jetzt 155 slowakische Soldaten in Lettland stationiert haben und weitere 100 die NATO-Ostflanke vor Russland in Polen und Rumänien schützen werden. Fico kommuniziert also eher mit der slowakischen Öffentlichkeit und seinen Wählern als mit der Realität. Bei der Parlamentswahl in einem Jahr muss Fico um seine knappe Mehrheit fürchten.
0: Aus der Slowakei ein Bericht von Marianne Allweis.

0: Anfang dieses Monats wurden die neuen PISA-Ergebnisse veröffentlicht. Und während Deutschland so schlecht abgeschnitten hat wie nie, steht Singapur wieder an der Spitze. Und damit lohnt es sich wieder einmal genauer hinzugucken. Was macht das Bildungssystem des Stadtstaates so erfolgreich? Dieser Frage ist Jennifer Johnston in Singapur nachgegangen.
1: Der Chemieunterricht beginnt. First Sorry Grace trägt Schuluniform und Schutzbrille. Vorsichtig schüttet sie zwei Flüssigkeiten ineinander. Im Reagenzglas in ihrer Hand schäumt es. Die Flüssigkeit verfärbt sich. Die 16-Jährige tippt ihre Beobachtungen ins Tablet ein. Im Anschluss bekommt sie direkt ein persönliches Feedback von der künstlichen Intelligenz.
2: As you can see over here, AI has given.
3: Wie du hier sehen kannst, gibt mir die KI Verbesserungsvorschläge. Zum Beispiel könnte ich sagen, dass sich die Farbe von violett zu farblos verändert hat, anstatt einfach nur hat sich entfärbt zu schreiben. Zweitens hat die KI auch Punkte erkannt, die ich nicht erwähnt habe. Zum Beispiel habe ich die Temperaturveränderung nicht angesprochen.
1: Künstliche Intelligenz ist in Singapur Teil des Schulalltags. In der Grundschule lernen Schülerinnen und Schüler die Grundlagen kennen, also was KI überhaupt ist, welche Vorteile und Risiken es gibt. Mit circa 9 Jahren nutzen sie es im Unterricht. First Sorry Grace helfe die KI, ihre Antworten präziser zu formulieren.
3: Gleichzeitig muss ich KI mit Vorsicht nutzen und in der Lage sein, zu unterscheiden, was für mich hilfreich ist und was nicht.
1: Denn die Analyse sei nicht immer zu 100% korrekt, sagt sie. Chemielehrerin Wong zeigt, wie das Tool für die Lehrer aussieht. Sie kann auf dem Tablet live sehen, was die Schülerinnen und Schüler schreiben und sich gleichzeitig mit Hilfe von KI einen schnellen Überblick verschaffen, was viele Schüler falsch verstanden haben oder wo noch Lücken sind.
4: Früher, als wir noch keine KI hatten, musste ich die Arbeitsblätter wieder einsammeln, ich musste sie einzeln durchsehen und ich musste selbst versuchen, sie gedanklich zu analysieren. KI verkürzt die Zeit, die ich dafür benötige, sodass ich mehr Zeit habe, den Schülern individuelles Feedback zu geben.
1: Das Singapurer Bildungsministerium hat in den vergangenen Jahren eigene KI-Werkzeuge entwickelt. Da die Regierung große Sorgen habe, dass Schüler nicht mehr selbst denken, sondern alles an die KI auslagern, sagt Ong Kong Hong, der im Bildungsministerium landesweit die Lehrpläne mitentwickelt.
5: Bei unseren eigenen, vom Bildungsministerium entwickelten KI-Werkzeugen achten wir darauf, dass sie keine fertigen Antworten liefern. Sie sind nicht einfach nur Effizienzwerkzeuge oder Abkürzungen, um Hausaufgaben schneller zu erledigen.
1: Sondern die KI gebe Rückmeldungen und unterstütze, ähnlich wie im Chemieunterricht. Das übergeordnete Ziel des Lehrplans sei, die Schüler fit fürs 21. Jahrhundert zu machen, Spaß am Lernen zu fördern und das Gelernte in realen Lebenssituationen anwenden zu können. Mit dem Lernen legen Schülerinnen und Schüler in Singapur zudem bereits in jungen Jahren los, weit vor der ersten Klasse im Kindergarten.
3: Soweit ich mich an meine Zeit im Kindergarten erinnere, haben wir schon früh Zahlen gelernt, also einfache Zahlen von 1 bis 10, später von 1 bis 20. Außerdem wurde uns das Alphabet beigebracht, A, B, C, D, E, F, G. Wir haben auch mit einfachen englischen Wörtern angefangen.
1: Erzählt die 16-jährige Grace, während sie mit einer Pipette eine lila Flüssigkeit in eine klare Flüssigkeit tropft. Im Reagenzglas schäumt es bräunlich auf. Dank des KI-Feedbacks ist ihre Antwort dieses Mal präziser.
0: Über die PISA-Spitze Singapur berichtete Jennifer Johnston.

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1: 6.30 Uhr die Nachrichten. Nach den Niederlagen der CDU bei den Landtagswahlen in Berlin und Mecklenburg-Vorpommern kommt heute die Bundestagsfraktion der Union zusammen. Bundeskanzler Merz berät mit den Abgeordneten über die Folgen. Der Regierungs- und Parteichef hat bereits deutlich gemacht, dass er seine beiden Ämter behalten und seinen Reformkurs fortsetzen will. Überraschend deutete er gestern einen Kurswechsel bei der Frage der Krankenversicherung an. Das Nebeneinander von privater und gesetzlicher Krankenversicherung werde von vielen Menschen als Gerechtigkeitsproblem betrachtet. Er sehe das Problem und sei zu Änderungen bereit. Details nannte der Kanzler allerdings nicht. In Mecklenburg-Vorpommern gab der CDU-Landesvorsitzende Peters gestern Abend seinen Rücktritt bekannt. Nach dem Wahlsieg der Linken in Berlin fordert die CSU, das geplante Verbot von Immobilienenteignungen rasch umzusetzen. Generalsekretär Huber sagte den Zeitungen der Funke Mediengruppe, die Enteignungspläne der Linken trieben den Wohnungsmarkt in den Ruin und seien mit horrenden Kosten verbunden. Er sprach von einem sozialistischen Himmelfahrtskommando, das keine einzige neue Wohnung entstehen lasse und private Investitionen gefährde. Im Juli hatte der Koalitionsausschuss von Union und SPD beschlossen, Immobilienenteignungen per Bundesgesetz zu verbieten. Die Bundesregierung hat bislang jedoch keinen konkreten Zeitplan für einen Gesetzentwurf vorgelegt. Die Linke will in Berlin große private Immobilienkonzerne vergesellschaften, mit dem Ziel, die Krise am Wohnungsmarkt zu bekämpfen und bezahlbaren Wohnraum zu sichern. Das Bundeskabinett hat die Senkung der Energiesteuer auf Benzin und Diesel um 14 Cent pro Liter beschlossen. Die Mehrwertsteuer eingerechnet ergibt sich laut Regierung an der Zapfsäule eine Entlastung von bis zu 17 Cent pro Liter. Der Gesetzentwurf sei im Umlaufverfahren verabschiedet worden, teilte eine Regierungssprecherin gestern Abend mit. Die Entlastung ist vom 1. Oktober bis zum 1. Dezember vorgesehen. Die Bundesregierung hatte sich auf diese Maßnahme mit den Ländern am vergangenen Freitag verständigt. Die Länder sollen sich zur Hälfte an den erwarteten Steuerausfällen von 2,5 Milliarden Euro beteiligen. Zudem soll ein Tankpreisdeckel nach dem Vorbild Luxemburgs oder Belgiens spätestens bis zum 1. Januar 2027 eingeführt werden. Mit dem Tankrabatt will die Bundesregierung die seit dem Irankrieg deutlich gestiegenen Preise für Kraftstoffe abfedern. Einen solchen Rabatt hatte es bereits im Mai und Juni gegeben. Damals wurden die Preise deutlich gedämpft. Die Mineralölkonzerne gaben die Steuersenkung allerdings nicht vollständig an Autofahrer weiter. In New York beginnt heute die Generaldebatte der Vereinten Nationen. Als einer der ersten Redner will sich US-Präsident Trump an die Vertreter der mehr als 190 Mitgliedstaaten richten. Weitere Redner sind der brasilianische Präsident Lula da Silva, UNO-Generalsekretär Guterres, der französische Präsident Macron und der britische Premierminister Burnham. Bundesaußenminister Wadefuhl spricht am Samstag. Er vertritt Bundeskanzler Merz. Zu den Hauptthemen der diesjährigen Generaldebatte zählen die Kriege im Iran und in der Ukraine sowie die Risiken der künstlichen Intelligenz. Die Europäische Union und die Philippinen haben sich im Grundsatz auf ein Freihandelsabkommen verständigt. Das teilte EU-Kommissionspräsidentin von der Leyen nach einem Gespräch mit dem philippinischen Präsidenten Marcos Junior mit. Der EU-Kommissar für Handel und wirtschaftliche Sicherheit, Šefčovič, und die philippinische Handelsministerin Rock erklärten in einer gemeinsamen Mitteilung, die Unterhändler seien angewiesen worden, das Abkommen so schnell wie möglich auszuarbeiten. Es zielt darauf ab, die Handels- und Investitionsbeziehungen zu vertiefen. Davon sollen den Angaben zufolge neben der Industrie auch kleine und mittlere Unternehmen, die Landwirtschaft sowie Verbraucher profitieren. Das Wetter? Nach Auflösung von Nebelfeldern locker bewölkt. In der Mitte und im Südosten teils wolkig. Höchstwerte 15 bis 23 Grad. Morgen im Nordwesten stark bewölkt. Am Nachmittag an der Küste aufkommende Schauer. Sonst nach Auflösung von Nebel oder Hochnebel heiter. Temperaturen 17 bis 21 und am Rhein 21 bis 24 Grad. Die weiteren Aussichten: am Donnerstag im Westen heiter oder sonnig, andernorts wechselnd bewölkt. Im Nordosten Schauer, später auch im Südosten. 16 bis 24 Grad. Das waren die Nachrichten.
0: Sie hören die Morgenandacht von Pastorin Jasmin Jäger von der Evangelischen Kirche.
2: Manchmal erwische ich mich selbst morgens in einer merkwürdigen Hektik. Der Tag hat noch gar nicht richtig angefangen, aber gefühlt renne ich schon meiner eigenen To-Do-Liste hinterher. Zähne putzen, E-Mail checken, den Wetterbericht überfliegen, hastig die Tasche packen und dann rein ins Auto und ab in den Berufsverkehr. Ich höre dann ganz deutlich meinen inneren Antreiber. Mach schnell! Also schalte ich einen Gang höher, beschleunige und bin im Kopf schon Meilen voraus. Wer auf seinen Wegen immer nur Gas gibt, merkt oft erst, wie müde er ist, wenn die Reserven komplett aufgebraucht sind. An diesem Punkt ist der biblische Prophet Elia angelangt. Er liegt erschöpft, völlig am Ende seiner Kräfte, unter einem Ginsterstrauch mitten in der Wüste. Eben noch stand er auf dem Höhepunkt seines Erfolgs und hat mutig für seinen Glauben gekämpft. Doch jetzt rennt er um sein Leben. Elia ist nicht nur einen weiten Weg gelaufen, er ist auch seinen eigenen Ansprüchen und den Erwartungen anderer hinterhergerannt. Er hat sich in einen blinden Eifer hineingesteigert. Er muss sich eingestehen, er hat sich schrecklich verrannt. Es ist genug, sagt er zu Gott und wünscht sich den Tod. Ich bin nicht besser als meine Vorfahren. Die Belastung, seine Aufgabe, die gesamte Situation scheinen ihm so bedrohlich, dass er befürchtet, er schafft das nicht. Zu viel Verantwortung, zu viel Druck, zu wenig Zeit. Elia ist am Tiefpunkt. Er legt sich hin und schläft vor lauter Erschöpfung ein. Da berührt ihn plötzlich ein Engel. Steh auf und iss, fordert er ihn auf. Als Elia sich umsieht, findet er frisches Fladenbrot und einen Krug Wasser. Er isst und trinkt und legt sich wieder schlafen. Und ein zweites Mal erscheint der Engel Gottes. Steh auf und iss, denn du hast einen weiten Weg vor dir. Der Engel setzt ihn nicht unter Druck. Er verurteilt ihn auch nicht. Gott schenkt Elia eine Pause zum Auftanken. Er nimmt ihm nicht den ganzen Weg oder seine Aufgabe ab, aber er gibt ihm das, was er für den nächsten Schritt braucht. In der Bibel steht, da stand Elia auf, aß und trank und ging los. Durch das Essen war er wieder zu Kräften gekommen. Ich wünsche mir solche Engelsbegegnungen auch in meinem Alltag. Momente, die mir erlauben, das Tempo herauszunehmen, wieder bei mir selbst anzukommen und aufzutanken. Das kann die Arbeitskollegin sein, die mir unaufgefordert einen Kaffee an den Schreibtisch bringt. Oder der Autofahrer, der mir als Fußgängerin geduldig den Vortritt lässt. Heute ist übrigens internationaler autofreier Tag. Ein Tag, der dazu einlädt, das Auto stehen zu lassen, den Bus zu nehmen, aufs Fahrrad zu steigen oder zu Fuß zu gehen. Ich nehme ihn auch als Chance, den Motor in meinem Kopf herunterzufahren und der eigenen Seele Zeit zu geben. Für mich ist das die bewusste Tasse Kaffee am Morgen, die ich ganz ohne Handy in der Hand genieße. Meine Pflanzen gießen, 2 Minuten auf dem Balkon und die Sonne im Gesicht spüren und am Ende des Arbeitstages meinen Laptop zuklappen nach getaner Arbeit. Für heute ist es genug. Was nicht fertig ist, darf bis morgen warten. Solche Momente schenken mir eine Erlaubnis, die ich mir selbst viel zu selten gebe. Ich darf mir Zeit nehmen und auch Pausen machen. Manches darf auch länger dauern. Oder ich darf meine Bedürfnisse ernst nehmen, auch wenn jemand unzufrieden mit mir ist. Ich darf es auch mir recht machen. Und ich darf mir Hilfe holen und sie annehmen. Meine inneren Antreiber wollen mir einreden, dass ich funktionieren und rennen muss. Aber ich muss ihnen nicht gehorchen. Ich habe heute wieder die Freiheit zu entscheiden, wie ich meinen Weg gehe.
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0: Allen Rücktrittsspekulationen der vergangenen Tage zum Trotz. Friedrich Merz will nach 3 verlorenen Landtagswahlen bleiben als CDU-Vorsitzender und Regierungschef. Ein Nachfolger, der jetzt bereit wäre zu übernehmen, ist zudem nicht in Sicht. Und so verlagert sich die Debatte wieder hin zu den Sachfragen, also den geplanten Reformen bei Rente, Pflege, Gesundheit und Steuern. Volker Fintermal in Berlin. Heute, wie an jedem Dienstag in einer Sitzungswoche, sind im Bundestag Fraktionssitzungen. Was ist da zu erwarten bei Union und SPD?
1: Ja, Barbara Schmidt-Mettern, das dürfte sicherlich noch einmal interessant werden, denn die Frage steht ja schon im Raum, ob der Kanzler mit seinen beiden Auftritten am Sonntag und gestern, also mit seinem Reformappell auf der einen und der dann verkündeten stärkeren Rücksichtnahme auf die Interessen der Bürger, den Unmut auffangen konnte, den es natürlich auch in Teilen seiner eigenen Partei und wohl auch in der Bundestagsfraktion gibt. Die SPD kommt dann nach dem Erfolg von Manuela Schwesig wohl etwas glimpflicher davon, auch weil sie ja bei keiner der Wahlen trotz der Verluste einen Rauswurf aus dem Parlament erleben musste. Insofern scheinen jetzt die beiden Koalitionspartner auch derzeit ein Stück weit aneinander gekettet zu sein. Der Unmut, Sie haben es ja schon erwähnt, der reicht bislang nicht so weit, dass wirklich auch ein personeller Wechsel eingefordert wird. Entsprechend, das war ja seit Sonntag weder in Richtung des Kanzlers zu hören, noch in Richtung der SPD-Spitze. So hat jetzt auch Hendrik Wüst gestern Abend gegenüber der Rheinischen Post erklärt, er möchte Ministerpräsident bleiben, so lange wie es geht. Und auch Markus Söder hat sich ja gestern schon hinter Merz gestellt. Ansonsten sind bislang nur öffentliche, wenige Stimmen, mürrische Stimmen zu vernehmen, etwa aus der Jungen Union, die einmal mehr konsequente Reformschritte vom Kanzler einfordert.
0: So viel zur Stimmung und Personalien. Dann blicken wir mal auf das geplante Reformpaket. Da geht es um Rente, um Pflege, Gesundheit und Steuern. Wird denn dieses Paket jetzt doch noch einmal aufgeschnürt?
1: Na, ich würde sagen, da gibt es durchaus unterschiedliche Interpretationen. Manuela Schwesig, die SPD-Wahlgewinnerin aus Mecklenburg-Vorpommern, würde in der Frage der sogenannten Rente mit 63 wohl etwas weiter gehen als ihre Parteichefin Bärbel Baas und entschieden an der Rente mit 63 festhalten wollen. Aber die Sozialministerin und SPD-Co-Parteivorsitzende steht ja weiterhin zur grundsätzlichen Reform. Das hat sie auch in der vergangenen Woche im Bundestag betont. Das schließt aber für sie Korrekturen und Anpassungen, etwa für langjährig Versicherte, die einen Ausstieg mit 63 schon geplant haben, nicht aus, oder eben auch Übergangslösungen für eine gewisse Zeit. Und die Alterssicherungskommission, die spricht ja selbst auch von einem verfassungsrechtlichen Vertrauensschutz, der gewahrt werden müsse, und von möglichen Härtefallregelungen. Also da gibt es wohl auch noch Spielraum, und die konkrete Ausgestaltung hängt wohl vom ausstehenden parlamentarischen Verfahren ab, wenn eben der Gesetzentwurf jetzt im Oktober eingebracht wird. Und bei der Pflege, da hat jetzt ja auch der neue Gesundheitsminister Carsten Lindemann schon erkennen lassen, dass er die geplanten Kürzungen der Rentenanwartschaften für die pflegenden Angehörigen für falsch hält und nicht umsetzen will. Das würde jetzt zwar die Einspareffekte der Reform mindern, aber zugleich sind natürlich die pflegenden Angehörigen immer noch die größte und wichtigste Säule, wenn es um die Pflege geht. Und auch da geht es natürlich um Gerechtigkeit. Also in dieser Hinsicht, Barbara, ließen sich jetzt wohl noch einige weitere Punkte auflisten, wo die Koalition um gerechte Lösungen ringen will und muss, wenn sie eben bei den weiteren Landtagswahlen im kommenden Jahr nicht erneut eine herbe Quittung bekommen möchte.
0: Und dann hat Friedrich Merz gestern noch aufhorchen lassen, als der Kanzler angedeutet hat, Änderungen beim dualen Krankenkassensystem und das mit einem, Zitat, Gerechtigkeitsproblem begründet hat zwischen privat und gesetzlich Versicherten. Was genau hat Merz da gesagt?
1: Ja, das war gestern wirklich wieder mal ein typischer Merz, der spontan und aus der Hüfte heraus das Nebeneinander von gesetzlicher und privater Pflegeversicherung aus Gerechtigkeitsgründen in Frage stellte. Und die Passage, die sollten wir uns hier nochmal anhören.
2: Es gibt gute Gründe für beide Systeme, aber wenn die Bevölkerung das als ein so massives Problem ansieht und ich teile die Einschätzung, dann müssen wir daran etwas ändern. Und genau darüber werden wir reden.
1: Da war man natürlich auf der Seite der SPD sofort hellwach und konnte denken, der Kanzler plane jetzt auch die Einführung einer Bürgerversicherung, in die künftig alle einzahlen. Aber weit gefehlt, ein Regierungssprecher musste später wieder zurückrudern und erklären, so sei das auch nicht gemeint gewesen. Und auch der von Merz namentlich erwähnte Impulsgeber Karl-Josef Laumann wies das gestern Abend im ZDF noch einmal zurück.
3: Ich habe im Bundesvorstand der CDU gesagt, wir müssen eine vernünftige Patientensteuerung haben. Es darf nicht der Versicherungsstatus darüber entscheiden, wann ich einen Facharzttermin kriege. Das hat ja nichts mit der Systemfrage zu tun. Das ist ja auch mittlerweile klargestellt und auch nicht so gemeint gewesen.
1: Aber es bleibt natürlich wieder einmal hängen, dass der Kanzler bei einem öffentlichen Auftritt und einem brisanten Thema übers Ziel hinausgeschossen ist.
0: Einschätzungen von Volker Fintermer aus unserem Hauptstadtstudio. Vielen Dank.

0: Die Partei Die Linke ist die große Siegerin des Berliner Wahlabends vom vergangenen Sonntag. Mit knapp 26% wurde sie deutlich stärkste Kraft in der Hauptstadt und könnte nun mit Spitzenkandidatin Elif Eralp ins Rote Rathaus einziehen. Rein rechnerisch wäre ein Bündnis möglich mit Grünen und SPD oder mit CDU und Grünen. Ausschlaggebend werden wohl die Kontroversen um die Enteignungspläne der Linken und die Antisemitismusvorwürfe sein. Was sagt die Wahlsiegerin zu all dem? Claudia van Laak stellt Elif Eralp in einem Porträt vor. Und ich muss da gleich noch eine kleine Korrektur einfügen. Es geht natürlich nicht um ein Bündnis von Linkspartei mit CDU und Grünen, sondern um ein Bündnis mit CDU, SPD und Grünen. So muss es richtig sein. Jetzt das Porträt von Elif Eralp von Claudia van Laak.
1: Elif Eralp unterwegs in ihrem Wahlkreis in Kreuzberg. Auf der Reichenberger Straße spricht sie einen Ladenbesitzer mit türkischen Wurzeln an. Jeans, schwarze Sneaker mit pinkfarbener Sohle, ein olivfarbener Blouson, lange schwarze Haare. Auf der Straße hier in Kreuzberg fällt die 45-Jährige nicht auf. In der Berliner Linken ist Elif Eralp aber inzwischen ein Star. Ihre Fans wollen sie an der Spitze des nächsten Berliner Senats sehen.
2: Das wäre mein absoluter Traum mit Elif an der Spitze, ein rotes Rathaus und eine tolle Frau.
3: Man spürt sonst nur Frustration und wenn Elif gewählt wird, ist einfach so ein deutscher Mamdani-Moment.
2: Sie ist unglaublich engagiert, sie ist sehr diszipliniert, zugewandt dennoch.
3: Und die Stadt, die wir alle lieben, wird einfach eine bessere Version ihrer selbst sein.
1: Bei der Wahlparty am Sonntagabend wird Eralp von ihren Anhängern frenetisch gefeiert.
4: In unserer Stadt hat die Liebe und die Gerechtigkeit über den Hass gewonnen. Das haben wir heute alle gemeinsam gezeigt. Und dieses Signal geht raus in die Welt.
1: Am Tag darauf ist bereits Katerstimmung angesagt. Die Wahlsiegerin muss strenge Fragen beantworten. Warum auf der Wahlparty der Linken Neukölln der stadtbekannte Chef eines kriminellen Clans zu sehen war?
5: Jegliche Form von Verherrlichung oder Verharmlosung von Gewalt oder Terror kommt gar nicht in Frage. Dafür stehe ich auch und für mich gilt ganz klar das Schutzversprechen für jüdische Menschen genauso wie für muslimische, für christlich, für alle Menschen in unserer Stadt.
1: Elif Eralp ist in München als Tochter türkischer Einwanderer geboren. Ihre Eltern sind allerdings nicht als Gastarbeiter aus Ostanatolien nach Deutschland gekommen, sondern als Gewerkschafter und Sozialisten aus Istanbul, die zuvor aus politischen Gründen in Haft saßen. Ihre Mutter, in der Türkei eine bekannte Feministin, durfte das Gefängnis nur verlassen, weil sie mit ihrer Tochter Elif schwanger war. Es folgte die Flucht nach Deutschland und ein kompliziertes Asylverfahren.
4: Ich habe viel erlebt, was es heißt, wenn Behörden Entscheidungen treffen, die man nicht versteht. Ich habe auch Rassismus und Diskriminierung erlebt. Und insofern hat meine Biografie auch viel damit zu tun, wo ich jetzt gelandet bin.
1: Elif Eralp engagiert sich früh politisch. Mit 10 gründet sie in der Garage ihrer Eltern einen Umweltclub. Später ist sie in der Anti-Atom-Bewegung aktiv.
4: Ich habe mich mit 12 entschieden, Jura zu studieren, um Menschenrechtsanwältin zu werden. Und genau so was Ähnliches mache ich jetzt, nur nicht vor Gericht, sondern eben in der Politik.
1: Nach ihrem Rechtsreferendariat zieht Elif Eralp in die Hauptstadt, arbeitet in der Bundestagsfraktion der Linken, wechselt später ins Landesparlament. Sie gründet den bundesweiten Zusammenschluss Linkskanax, organisiert so die Migrantinnen und Migranten innerhalb der Linken, hat im Wahlkampf auch auf Türkisch geworben.
6: Die
1: Linke Elif Eralp legt Wert darauf, sich nicht abzuheben von ihren Wählerinnen und Wählern. Gerne betont sie, so wie viele andere Berliner, eine bezahlbare Wohnung zu suchen. Ihre Kinder gingen auf eine ganz normale Schule im Kiez. Auch das hört man von der Wahlsiegerin. Elif Eralp ist verheiratet und hat 2 Kinder. Die Familie hält sie allerdings bewusst aus der Politik heraus. Keine gemeinsamen Auftritte, keine Fotos.
4: Ich stehe im Fokus und im Vordergrund, das ist auch richtig so, aber aus Sicherheitsgründen meine Familie nicht.
1: Elif Eralp an der Spitze des Berliner Senats, das wäre eine doppelte Premiere. Die erste Person mit türkischen Wurzeln, die erste von der Linkspartei.
0: Elif Erelp im Porträt von Claudia van Laak. Tja, was käme da auf Berlin zu mit einer regierenden Bürgermeisterin Elif Erelp? Gemeinsam mit Grünen und der SPD sprechen wir drüber mit Klaus Wowereit, von 2001 bis 2014 regierender Bürgermeister von Berlin. Sozialdemokrat sind Sie und auch Sie haben viele Jahre unter anderem mit der Linken gemeinsam regiert in Berlin. Schönen guten Morgen, Klaus Wowereit.
7: Guten Morgen.
0: Arm, aber sexy, mit diesem Spruch sind Sie berühmt geworden 2003. Würden Sie das nach dem vergangenen Wahlsonntag eigentlich auch noch sagen?
7: Naja, also das müssen wir mal gucken. In Berlin hat sich ein bisschen was verändert. Zu meiner Zeit waren wir tatsächlich wirtschaftlich weit hinten. Die Einnahmesituation war ganz schlecht. Habe ich dann in vielen Jahren dann doch geschafft, es mit einem ausgeglichenen Haushalt sogar im Plus zu machen. Heute sieht es wieder anders aus. Es gibt ein strukturelles Defizit von 5 Milliarden und das muss gedeckt werden. Das wird auch eine der Herausforderungen sein für die neue Regierung.
0: Und Rot-Grün-Rot, das gab es so ähnlich ja schon mal. Ich habe es eben schon gesagt. Jetzt ist aber zum ersten Mal die Möglichkeit da, dass eine Koalition unter Führung der Linken in der Hauptstadt regieren könnte. Wird Berlin damit politisch radikaler, wenn es soweit kommt?
7: Na, zumindest links, aber die Wählerinnen und Wähler haben auch links entschieden. Also wer sich heute aufregt über dieses Ergebnis, auch über das starke Abschneiden der Linkspartei, da muss man sagen, die Wählerinnen und Wähler haben das so entschieden. Jetzt muss man aber sehen, ob das eine tragfähige Regierung werden kann. Das ist noch längst nicht entschieden, weil die Vorstellungen, die die Linkspartei hat, lassen sich so nicht umsetzen. Und da muss jede Partei, die mit ihnen koaliert, dann auch sagen, nee, so geht das nicht. Wir müssen eine andere Lösung finden. Und das wird die Herausforderung sein für Kandidatin für das Amt des regierenden Bürgermeisters, eine Koalition zu schmieden mit den drei Parteien.
0: Kommen wir gleich noch auf die besonderen Knackpunkte. Bleiben noch mal einen Moment bei Elif Erelp selbst. Sie hat keinerlei Verwaltungsgeschweige denn Regierungserfahrung. Erfahrene Abgeordnete sind bei der Linken auch nicht mehr dabei. Stattdessen viele junge Parteien, Neulinge. Wie stabil könnte denn so eine neue Regierung unter Führung der Linken überhaupt sein in Berlin?
7: Ja, das ist eine Herausforderung. Wir dürfen auch nicht vergessen, dass führende Köpfe der Linkspartei die Partei verlassen haben, beispielsweise wegen der Haltung zum Antisemitismus. Klaus Lederer beispielsweise, Wolf und andere, die tragende Säulen waren. Und diese Erfahrung fehlt den Linken. Trotzdem, sie haben die Chance, müssen sehen, dass sie fachkundige Leute als Senatoren dann gewinnen, als Staatssekretäre. Und die Fraktion, ich glaube, sie haben nur noch 9 Mitglieder, die schon mal im Abgeordnetenhaus waren. Also doch eine große Herausforderung für die Linkspartei.
0: Die Partei hat einen starken Pro-Palästina-Flügel in Neukölln und damit sind wir bei den Antisemitismus-Vorwürfen, die sich ja besonders gegen die Linke in Berlin richten. Die Linke steht in Teilen, Stichwort Neukölln, unter Antisemitismus. Verdacht bei Aktivisten ist unter anderem vom, ich zitiere, sogenannten Existenzrecht Israels die Rede. Wie verstörend empfinden Sie das?
7: Sehr verstörend. Es erinnert mich ein bisschen an die Diskussion, die wir hatten, als wir das erste Mal mit der damaligen PDS eine Koalition gemacht haben. Da ging es um das Verhältnis der PDS zur DDR-Diktatur. Eine klare Abgrenzung, eine klare Positionierung war erforderlich. Das ist dann erfolgt. Bei Elif habe ich den Eindruck, dass sie durchaus so eine Abgrenzung vornehmen will. Die Frage ist, ob sie mehrheitsfähig ist in ihrer eigenen Partei und ob die Kräfte, die in Neukölln beispielsweise, ja immer wieder auffallen, ob die beherrschbar sind und ob man Konsequenzen auch findet, um das zu verhindern.
0: Und kann sie das, Elif Erelp?
7: Das wird sich zeigen. Ich kenne sie persönlich nicht. Sie macht ja einen sehr frischen Eindruck und ich glaube auch, dass sie da in dem Punkt glaubwürdig ist. Aber wie gesagt, ob sie die Stärke hat, nicht nur für sich selber eine Erklärung abzugeben, sondern da tatsächlich auch da aufzuräumen in ihrem Laden, das werden wir sehen.
0: Wo muss denn die SPD gerade in der Antisemitismusdebatte jetzt bei möglichen Sondierungsgesprächen, wo muss die SPD da eine rote Linie ziehen?
7: Na ganz klar, das hat der Spitzenkandidat Steffen Krach auch deutlich gemacht und die gesamte SPD. Wir stehen zu dem Existenzrecht Israels. Es ist völlig klar, man kann auch die aktuelle Politik von Netanyahu kritisieren. Das machen viele Menschen auch zu Recht, was im Gazastreifen passiert, was mit der Siedlungspolitik passiert. Aber eins darf nie in Frage gestellt werden, dass Israel in seiner Existenz gefährdet wird. Und da muss eine klare Abgrenzung da sein.
0: Josef Schuster, der Präsident des Zentralrats der Juden, hat direkt nach der Wahl an Sie und an die Grünen, also an Ihre Partei, die SPD, und an die Grünen appelliert, diese Partei, also die Linke, ihr nicht ins Rote Rathaus zu verhelfen. Die Folge wäre eine, Zitat, fortschreitende Normalisierung des Judenhasses. Werden Sie aber Josef Schusters Rat nicht befolgen?
7: Das muss es man ernst nehmen, diesen Rat. Aber wir brauchen auch eine Regierung in Berlin. Und nach aktuellem Stand wird das sehr schwierig werden. Elif hat den Regierungsauftrag von den Bürgerinnen und Bürgern bekommen. Und wenn man sich total verweigert, dann muss man auch sagen, was wäre denn die Alternative? Neuwahlen? Würde da nicht die Linkspartei vielleicht noch gestärkter hervorgehen? Also da muss man vorsichtig sein. SPD wird nicht einfach in eine Koalition hineingehen, sondern sie wird natürlich Bedingungen stellen und die müssen erfüllt werden.
0: Sie hätten ja noch eine andere Option rein rechnerisch mit CDU und Grünen.
7: Das ist richtig, aber es hängt auch an den Grünen, ob diese Option überhaupt eine ist. Das muss man sehen. Es müssen Sondierungsgespräche geführt werden, mit wem man eine Politik für Berlin machen kann.
0: Machen wir es konkret, Herr Wowereit. Welches Bündnis wäre Ihnen denn lieber?
7: Ich kenne ja nur alle Bündnisse. Ich habe mit allen koaliert. Ja, ganz wichtig ist, dass man wirklich die Grundsätze festlegt. Nicht jedes Detail, aber die Grundsätze festlegt. Und da muss die Linkspartei sich bewegen, wenn sie den Regierungsauftrag tatsächlich erfüllen will. Und Alternativen gibt es. Und das ist in der Demokratie dann so, muss man sehen, was am Ende rauskommt.
0: Also Stichwort Grundsätze. Über das andere große Problem, das viele in Berlin mit der Linken haben, haben wir jetzt noch gar nicht gesprochen, nämlich dass die Linkspartei im Wahlkampf genauer noch für Enteignungen der Berliner Immobilienkonzerne geworben hat. Da bekommen ja einige doch ein bisschen Puls. Sie auch?
7: Ja, ich halte das für falsch, weil es schafft keinen neuen Wohnraum. Man zahlt 30 Milliarden Entschädigungen und dieses Geld könnte man investieren, um neuen Wohnraum zu schaffen. Das Problem bezahlbare Mieten, nicht das Problem Enteignungen, ist das dominierende Thema. Viele Berliner und Berliner erleben das, was in München, in Hamburg, in anderen großen Städten schon längst der Fall ist, nämlich dass es absolut schwierig ist, eine bezahlbare Miete zu bekommen. Und da muss man ran, aber Enteignung hilft da nicht weiter. Auch das würde noch Jahre dauern, bis das Bundesverfassungsgericht darüber entschieden hätte. Das wird für die aktuelle Situation überhaupt gar nichts bringen. Und deshalb muss man Mietendeckel machen, andere Instrumentarien und vor allen Dingen Neubau, bezahlbaren Neubau, beispielsweise für Studenten, für Senioren, Senioren. Da kann man viel mehr machen und das müsste vereinbart werden.
0: Also keine Enteignungspolitik in Berlin, wenn die Linke ins Rathaus einzöge. Ist das für Sie die rote Linie als SPD?
7: Das hat der Spitzenkandidat der SPD so erklärt. Es gibt ja Abstufungen und es gab den Volksentscheid, ein Vergesellschaftungsgesetz ist auch von dem CDU-SPD-Senat ja auf den Weg gebracht worden. Insofern muss man sehen, was man da machen kann. Aber wie gesagt, es hilft nichts und es verunsichert Investoren, die wir dringend brauchen, auch für Neubau.
0: Wie verunsichert wäre so ein Ergebnis für die Bundespartei, Ihre SPD, wenn Sie gemeinsam mit dieser Linkspartei in Berlin in ein Bündnis gehen?
7: Ja, ich glaube gar nicht. Wir werden sehen. Wir werden ja auch in Mecklenburg-Vorpommern wird ja Frau Schwesig ja auch ein Linksbündnis machen. Anders kriegt man keine Mehrheit zustande. Also insofern denke ich, wird das nicht das Aufregerthema sein. Sagt. Aber entscheidend ist.
0: Ja.
7: Ja. Ja, entscheidend ist natürlich, was rauskommt und wie man sich aufstellt.
0: Sagt Klaus Wowereit, ehemals regierender Bürgermeister in Berlin und Sozialdemokrat. Danke für Ihre Zeit heute Morgen im Deutschlandfunk.
7: Ja, einen guten Tag. Alles Gute.
0: Tschüss.
7: Tschüss.
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13: Es ist jetzt 7 Uhr und damit Zeit für die erste Ausgabe unserer Lokalnachrichten von meinem Kollegen Nico Marder.
14: Die Uni Göttingen bietet ab sofort zwei neue Studiengänge an. Der Studiengang Angewandte Statistik ist als Zweifach-Bachelor angelegt. Im inhaltlichen Zentrum stehen der Umgang mit statistischer Software, Datenerhebung und Programmieren. Studierende können den Studiengang mit 40 Fächern kombinieren. Interessierte können sich noch kurzfristig bis Ende September einschreiben. Auch für theologische Promotionsstudierende gibt es nun ein neues Angebot, den Promotionsstudiengang zum Erwerb des Grades Philosophischer Doktor an der Theologischen Fakultät. Dabei nehmen die Studierenden an mindestens 3 Doktorandenkolloquien teil. Den Studiengang gibt es in deutscher und englischer Sprache. Die nächste Einschreibmöglichkeit besteht bis zum 15. März. Die Stadt Hahnmünden hat in Hermannshagen neue Räume zur Ganztagsbetreuung eingerichtet. Diese werden künftig von der örtlichen Grundschule genutzt. Eine zentrale Neuerung ist die neu eingerichtete Lernküche. Außerdem gibt es einen Kreativraum und ein Zimmer, das speziell zum Lernen und für Elterngespräche genutzt werden kann. Die Stadt Hahnmünden gab für die baulichen Veränderungen insgesamt 134.000 Euro aus. Die Polizei in Einbeck sucht nach 2 Einbrüchen im Ortsteil Salz der Helden nach den Tätern oder dem Täter. Zu den Einbrüchen kam es am Sonntag zwischen 4.15 Uhr und 4.45 Uhr im Grebenweg und in der Waldstraße. Die Schadenssumme fällt bei beiden Einbrüchen wohl gering aus, so die Polizei in einer Mitteilung. Sie geht von mindestens einer Person aus, die die Taten begangen hat. Sie bittet Zeugen, sich zu melden.
13: Das war Nico Marder mit den lokalen Nachrichten. Wir werfen nun gemeinsam einen Blick auf Wetter und Verkehr. Wir messen aktuell 9 Grad in Nordheim sowie in Osterode, 8 sind es hingegen hier bei uns in Göttingen. Dazu ist der Himmel dicht bewölkt und bleibt größtenteils trocken. In der Nacht fallen die Temperaturen... Über den Tag verteilt haben wir dann Höchsttemperaturen von maximal 18 Grad und es bleibt größtenteils bedeckt. Morgen geht es auch ähnlich weiter mit ein paar Wolken und Höchsttemperaturen von bis zu 19 Grad. Und am Donnerstag sieht das Ganze noch etwas grauer aus, bei Wolken und potenziell auch Regen sowie Temperaturen von bis zu 16 Grad. Zum Verkehr. In Wachenhausen wird die Ortsdurchfahrt K413 zurzeit saniert. Im ersten Bauabschnitt wird der Gemeindeverbindungsweg zur Bundesstraße 247 ab der Kreuzung Hauptstraße-Oberdorfstraße-Kappel vollkommen gesperrt. Während der ersten beiden Bauabschnitte wird der großräumige Verkehr sowie der Schwerlastverkehr über die K416 und die B247 umgeleitet. Die Stadt Nordheim lässt an verschiedenen Haupt- und Nebenstraßen im Stadtgebiet Straßenmarkierungen erneuern. Die Arbeiten dienen dazu, Fahrspuren, Radwege und Fußgängerüberwege besser sichtbar zu machen und somit die Sicherheit aller Verkehrsteilnehmenden zu erhöhen. Während der Arbeiten kann es teilweise zu Fahrbahnverengungen oder kurzfristigen Sperrungen einzelner Straßenabschnitte kommen, wo erforderlich werden Umleitungen eingerichtet und entsprechend auch ausgeschildert. Die Straße Hinteren Eichenthal in der Ortschaft Freiheit ist im Abschnitt zwischen Steiler Hang und der Einmündung Buchenweg vollkommen gesperrt. Grund für die Sperrung sind umfangreiche Arbeiten zur Erneuerung der Wasserhauptleitung sowie der Hausanschlüsse. Der Verkehr wird während der Bauzeit über den Buchenweg umgeleitet. Dort regelt eine Ampelanlage den weiteren Verkehrsfluss. Und die Friedrich-Ebert-Straße in der Ortschaft Lehrbach muss aktuell immer wieder abschnittsweise gesperrt werden. Grund sind unter anderem die Erneuerung der Hauptwasserleitung. Während der jeweiligen Bauphase wird die Friedrich-Ebert-Straße im betroffenen Bereich vollkommen gesperrt. Grundstückzufahrten bleiben je nach Baufortschritt und mit Absprache mit der ausführenden Baufirma weiterhin erreichbar. Abschließend werfen wir auch schon einen Blick auf die Blitzer. Geblitzt wird im Landkreis Göttingen heute in der Gemeinde Gleichen, in der Stadt Hannmünden, in der Gemeinde Bad Grund und in der Samtgemeinde Hardorf am Harz und auch in der Stadt Hernsberg am Harz. Im Landkreis Northeim befinden sich die Blitzer im Raum Kadefeld sowie Northeim und die semistationäre Messanlage Ellis wird noch bis nächste Woche Montag ebenfalls im Raum Kadefeld eingesetzt. Allen unterwegs wünschen wir eine gute und vor allem sichere Fahrt.
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Einen wunderschönen guten Morgen, meine Damen und Herren, alle zwischen, außerhalb und herzlich willkommen zu Mittendrin. Ihr Morgenmagazin im Stadtradio Göttingen auf der 107,1. Für Sie heute am Mikrofon Carla Schliewe. Es freut mich, dass Sie eingeschaltet haben. Wir starten unsere Sendung mit einem absoluten Klassiker, und zwar Nur geträumt von Nena.

0: Die Situation in der Gruner Landstraße 9 wird für die BewohnerInnen immer unangenehmer. Denn bei den kälter werdenden Temperaturen gibt es derzeit kein Warmwasser und auch keine Heizung mehr. Der Rat der Stadt möchte dies nun ändern.
1: Relevant ist das Thema erneut geworden, weil die Stadtwerke zum Spätsommer die Wärmeversorgung abgestellt haben. Grund waren rückständige Zahlungen. Durch einen gemeinsamen Antrag der Grünen, der Linken, der Göttinger Linken, der Woltratsgruppe und der SPD soll die Wärmeversorgung nun bis spätestens Mitte Oktober wieder angestellt werden. In der Ratsdebatte führte Leonie Engelbert von den Grünen in die Situation ein und forderte die Stadt auf, ein Zeichen zu setzen. Dabei erhält sie unter anderem Unterstützung von Till Jonas Hampe aus der Volt-Ratsgruppe.
2: Jetzt konkret haben wir damit zu schaffen, dass die Versorgung sowohl von Warmwasser als auch insgesamt so schlecht ist, dass die Stadt in ihrer anderen Funktion, nämlich der Miete zahlenden für einige Personen, die dort wohnen, auch in die Position kommen muss, dass wir den Druck auf die Vermieter dort erhöhen, die sich seit Jahrzehnten daran bereichern, dass Leute gezwungen sind, dort zu mieten, weil sie mit ihren vielleicht Schufa-Einträgen nicht woanders mieten können.
1: Die SPD sorgt sich vor allem um die psychosoziale Belastung von Kindern. Dies hat Fraktionsvorsitzende Insa Wiethaupt in einem Beitrag deutlich gemacht. In dem schilderte sie auch Rückmeldungen von Betroffenen über diese Situation zu kennen. Die Linke möchte noch einen Punkt weitergehen. Helena Arndt.
3: Darüber hinaus müsste man dafür sorgen, dass es faire Mieten in dem Wohnkomplex gibt und dass der Wucher endlich aufhört, weil das ist schon seit Jahrzehnten ein Problem und wir kommen nur stückchenweise näher, indem die Lebensbedingungen der Menschen, die dort leben, einfach immer schlechter werden.
1: Olaf Feuerstein von der CDU hielt die vorgetragenen Forderungen für einen Zitatreflex. Seine Partei unterstütze, sich der Problematik anzunehmen, sieht jedoch Bedarf, an der Vorgehensweise zu arbeiten. Er schätzt es derzeit schwierig ein, Zitat, den Eigentümern an die Wäsche zu gehen. Wie die Stadt genau vorgehen soll, das soll nun Thema im Sozial- und Bauausschuss werden.
0: Das war ein Beitrag von Nico Marder über die aktuelle Situation der Gruner Landstraße 9, wie sie im Rat der Stadt Göttingen diskutiert wurde. Hier geht es jetzt erstmal weiter mit Boys Don't Cry from The Cure.

Das war Flowers and Rain von The Move. Gleich geht es hier weiter mit 4 out of 5 von den Arctic Monkeys. Und danach läuft bei uns um halb der Deutschlandfunk mit den internationalen und überregionalen Nachrichten. Doch zuerst die Arctic Monkeys.

0: 7.30 Uhr, die Nachrichten. Die G7-Staaten haben den Iran aufgefordert, seine Unterstützung für die Houthi-Miliz zu beenden. In einer gemeinsamen Erklärung heißt es weiter, die Eskalation der Lage im Jemen sei eine Bedrohung für die regionale Stabilität und die weltweite Energiesicherheit. Die Angriffe der Houthi auf Saudi-Arabien wurden aufs Schärfste verurteilt. Zur G7-Gruppe gehören Deutschland, Frankreich, Italien, Japan, Kanada, Großbritannien und die USA. Die Houthi-Miliz hatte in der vergangenen Woche die Westküste des Jemens eingenommen und sich damit Zugriff auf die Meerenge Bab al-Mandab am Eingang zum Roten Meer verschafft. Tausende Menschen sind auf der Flucht. Im jemenitischen Bürgerkrieg bekämpft Saudi-Arabien die Houthi an der Seite der international anerkannten Regierung und führt dazu ein Militärbündnis im Jemen an. In New York beginnt heute die Generaldebatte der Vereinten Nationen. Als einer der ersten Redner will sich US-Präsident Trump an die Vertreter der mehr als 190 Mitgliedstaaten richten. Weitere Redner sind der brasilianische Präsident Lula da Silva, UNO-Generalsekretär Guterres, der französische Präsident Macron und der britische Premierminister Burnham. Bundesaußenminister Wadefuhl spricht am Samstag. Er vertritt Bundeskanzler Merz. Zu den Hauptthemen der diesjährigen Generaldebatte zählen die Kriege im Iran und in der Ukraine sowie die Risiken der künstlichen Intelligenz. Das Bundeskabinett hat die Senkung der Energiesteuer auf Benzin und Diesel um 14 Cent pro Liter beschlossen. Die Mehrwertsteuer eingerechnet ergibt sich laut Regierung an der Zapfsäule eine Entlastung von bis zu 17 Cent pro Liter. Der Gesetzentwurf sei im Umlaufverfahren verabschiedet worden, teilte eine Regierungssprecherin gestern Abend mit. Die Entlastung soll nach der noch ausstehenden Zustimmung von Bundestag und Bundesrat vom 1. Oktober bis zum 1. Dezember gelten. Die Bundesregierung hatte sich auf diese Maßnahme mit den Ländern am vergangenen Freitag verständigt. Die Länder sollen sich zur Hälfte an den erwarteten Steuerausfällen von 2,5 Milliarden Euro beteiligen. Zudem soll ein Tankpreisdeckel nach dem Vorbild Luxemburgs oder Belgiens spätestens bis zum 1. Januar 2027 eingeführt werden. Nach den Niederlagen der CDU bei den Landtagswahlen in Berlin und Mecklenburg-Vorpommern kommt heute die Bundestagsfraktion der Union zusammen. Bundeskanzler Merz berät mit den Abgeordneten über die Folgen. Der Regierungs- und Parteichef hat bereits deutlich gemacht, dass er seine beiden Ämter behalten und seinen Reformkurs fortsetzen will. Überraschend deutete er gestern einen Kurswechsel bei der Frage der Krankenversicherung an. Das Nebeneinander von privater und gesetzlicher Krankenversicherung werde von vielen Menschen als Gerechtigkeitsproblem betrachtet. Er sehe das Problem und sei zu Änderungen bereit. Details nannte der Kanzler allerdings nicht. In Mecklenburg-Vorpommern gab der CDU-Landesvorsitzende Peters gestern Abend seinen Rücktritt bekannt. Der US-Medienkonzern Paramount kann den Konkurrenten Warner Brothers Discovery für 110 Milliarden Dollar übernehmen. Paramount einigte sich mit 12 Bundesstaaten, die dagegen geklagt hatten. Sie befürchteten, dass der Zusammenschluss den Wettbewerb einschränken und zu höheren Preisen führen könnte. Die Regierung in Washington sowie die Wettbewerbshüter in der EU und in Großbritannien hatten die Übernahme genehmigt. Paramount machte jetzt Zugeständnisse. So verpflichtete sich der Konzern dazu, bestimmte Quoten für Kinoveröffentlichungen einzuhalten und jährlich mindestens 300 Millionen Dollar zusätzlich in US-Produktionen zu investieren. Zudem soll ein unabhängiges Gremium eingerichtet werden, das die redaktionelle Unabhängigkeit der Nachrichtensender CBS und CNN sicherstellt. Das Wetter? Nach Auflösung von Nebelfeldern locker bewölkt. In der Mitte und im Südosten teils wolkig. Höchstwerte 15 bis 23 Grad. Morgen im Nordwesten stark bewölkt. Am Nachmittag an der Küste aufkommende Schauer. Sonst nach Auflösung von Nebel oder Hochnebel heiter. Temperaturen 17 bis 21 und am Rhein 21 bis 24 Grad. Die weiteren Aussichten? Am Donnerstag im Westen heiter oder sonnig. Andernorts wechselnd bewölkt. Im Nordosten Schauer, später auch im Südosten. 16 bis 24 Grad. Das waren die Nachrichten.
1: Vielen Dank an unsere KollegInnen vom Deutschlandfunk für die überregionalen und internationalen Nachrichten sowie das Wetter. Wir schauen ganz kurz auf die Entwicklung unserer lokalen Temperaturen. In Göttingen sowie in Osterode messen wir mittlerweile 9 Grad, 10 sind es hingegen in Northeim. Dazu ist die Sonne am Aufgehen, genießen Sie den Morgen. Hier geht es jetzt erstmal weiter mit Running Up the Hill von Kate Bush.

0: Laufbegeisterte, aufgepasst. Am kommenden Sonntag, den 27. September, verwandelt sich die Northeimer Innenstadt wieder in eine große Laufarena. Zum alljährlichen Stadtlauf werden hunderte TeilnehmerInnen erwartet. Charlene Rekiewicz hat sich beim Organisator Paul Lehmann erkundigt, was dieses Jahr auf dem Programm steht.
1: Ein sportliches Fest erwartet die Menschen am 27.09. in Northeim. Wenn der Kreissportbund Northeim-Eimeck zum alljährlichen Stadtlauf einlädt, verwandelt sich die Innenstadt in eine große sportliche Bühne. Das Spektakel bietet passend für jede Altersgruppe die richtige Distanz. Von kurzen Strecken für die kleinsten bis hin zu den langen Läufen. Welche Distanzen konkret auf dem Programm stehen, berichtet Organisator Paul Lehmann.
2: Traditionell haben wir beim Stadtlauf natürlich die Bambinis, die 550 Meter laufen und dann immer weiter aufwachsend. Kita bzw. laufen halt eben im Bambinilauf. Die Grundschulkinder laufen 700 und 1000 Meter. Sind also immer ein bisschen größer, je nach Alter. Und dann kommen die weiterführenden Schulen mit einer Runde, 1,6 Kilometer, die noch älteren zwei Runden, 3,2. Und dann kommen eigentlich die Erwachsenen, die da auch im Südniedersachsen Cup integriert sind. Das sind dann die 4,8 Kilometer, drei Runden. 9,6 sind sechs Runden in der Stadt. Und dann haben wir ja nochmal zwei, drei Highlights, nämlich zum einen den Vita Trail Run, der startet als allererstes. Das ist dann schon richtig Performance, gleichzeitig aber auch ein tolles Naturerlebnis. Man muss also nicht vorne auf den 21 Kilometern bei über 500 Höhenmetern richtig Gas geben, sondern kann einfach mit einer Gruppe an Leuten diesen Trail auch genießen. Im gleichen Startfenster gehen die Walker auf eine 5 Kilometer Strecke durch den Bieterwald. Und ganz am Ende des Stadtlaufs haben wir noch eine Teamstaffel. Das liegt mir ganz am Herzen, weil da können wirklich alle Firmen, alle Schulen, alle Vereine sagen, wir präsentieren unser Team nochmal, wir machen was zusammen.
1: Ob einzeln oder gemeinsam im Team, das Lauffest richtet sich an alle. Von Schülerläufen bis hin zur Teamstaffel für Firmen oder Vereine. Auch die Startgelder sind gestaffelt. So kostet die Teilnahme beim Bambinilauf 3 Euro, bei den Schülerläufen 5 Euro und eine Teamstaffel liegt bei 40 Euro. Je nach Disziplin warten dabei unterschiedliche Distanzen auf die Läuferinnen und Läufer. An der Streckenführung selbst hat sich im Vergleich zum Vorjahr allerdings kaum etwas geändert.
2: An den Strecken ändert sich nichts, hat sich bewährt. Sowohl die Strecken der Kinder, der kleinen Bambinis und der Grundschüler, die direkt in die Stadt reingehen, damit möglichst viele Zuschauer da sind, dass es viele kurze Strecken gibt, die lange Geraden sind und viele Kurven, ist etwas abwechslungsreicher. Dann ist es nicht so zäh, so eine lange Gerade. Und sobald die Kinder in eine größere Schule gehen, gehen sie auf die offizielle Stadtlaufrunde, so wie alle Erwachsenen, alle Staffeln. Und beim Vita Trail Run haben wir durch die Zusammenarbeit mit dem Forstamt haben wir immer mal die eine oder andere kleine Veränderung. Da geht es eher darum, was ist an Totholz, an Trockenholz im Wald, wo ist es sicher oder nicht sicher. Da stecken wir dann auch einige Tage an Zeit rein, die wir dort im Wald verbringen. Da war ich gerade erst letzte Woche im Wald, aber da läuft auch alles so wie immer.
1: Neben der Verpflegung vor Ort erwartet die Teilnehmenden im Ziel auch eine Belohnung. Nicht nur die drei Schnellsten, sondern alle, die die Ziellinie überqueren, erhalten eine Medaille. Weil in den vergangenen Jahren besonders viele Kinder und Jugendliche an den Start gingen, liegt der Fokus diesmal verstärkt auf deren Sicherheit. Um Gedränge und Stürze in den ersten Reihen zu vermeiden, setzt der Veranstalter auf eine neue Maßnahme.
2: Genau, wir haben nochmal ein Augenmerk drauf geworfen. Letztes Jahr sind von 1800 Startern knapp 1200 Kinder und Jugendliche gelaufen. Wir hatten einen Durchschnitt von 18,2 Jahre über alle Läufe. Also das ist fantastisch. Und deshalb müssen wir ein bisschen drauf schauen, wenn wir 200 bis 300 Läufer und Läuferinnen jüngeren Alters in einem Lauf haben, dann gibt es dann schon sehr viel Nervosität in den ersten Reihen, Gedränge, dann fällt auch schon mal jemand hin. Das wollen wir natürlich vermeiden. Deshalb arbeiten wir diesmal mit Bremsläufern und Läuferinnen, sodass es erstmal langsam gehend und dann trabend losgeht, ehe dann die Bremsläufer den Weg freimachen für den richtigen Start, für den fliegenden Start nennt man das. Und auch am Ziel werden wir nochmal ein bisschen mehr Personal haben, nicht nur bei der Medaillenübergabe, sondern auch um die vielleicht erschöpften oder immer noch nervösen Kinder abzufangen. Und falls die Eltern nicht sofort gefunden werden, dann haben wir ein extra Betreuungszelt und Hostessen, die sie zum Betreuungszelt führen, wo dann alle Kitas und alle Grundschulen eine E-Mail bekommen haben, dass dort die Kinder, die in Anführungsstrichen verloren gegangen sind oder nicht sofort ihre Eltern finden, abgeholt werden können. Das ist uns wichtig, dass dann jeder auch die Eltern draußen nicht noch einen hohen Puls bekommen. Es reicht, wenn die Kinder auf der Strecke einbekommen.
1: Ob Bambinilauf, Schülerdistanz oder die beliebte Teamstaffel, das Sportevent bietet Formate für alle Alters- und Leistungsklassen. Der Stadtlauf findet am kommenden Sonntag ab 13 Uhr statt. Wer teilnehmen möchte, kann sich noch bis Mittwoch online anmelden. Für Kurzentschlossene gibt es zudem die Möglichkeit, sich am Veranstaltungstag gegen eine geringe Nachmeldegebühr direkt vor Ort einen Startplatz zu sichern.
0: Das war ein Beitrag von Charlene Rekiewicz über den Nordheimer Stadtlauf, der am kommenden Sonntag, dem 27. September, in der Innenstadt Nordheims stattfindet. Noch bis Mittwoch, 24 Uhr, kann man sich für die Teilnahme anmelden. Hier geht es jetzt erstmal weiter mit Running Free von Iron Maiden.

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1: Die junge Zoe hat großes Glück und wohnt in einem Haus aus den 80er Jahren. Sie hat große Angst, einsam auf der Straße zu landen. Schließlich lernt sie Trisha kennen und sie bauen eine empathische Freundschaft auf. Aber im Laufe entstehen Konflikte rund um die Wohnsituation. Es ist ein Theaterstück über die Realität des Mietmarkts zusammen mit Fantasien und der Macht des Geldes. Los geht es heute um 19.45 Uhr mit Altbau in zentraler Lage im Deutschen Theater. Wollen Sie mehr über die Geschichte der eigenen Heimat in und um Hahnmünden wissen? Die BürgerInnen von Hahnmünden können zur offenen Frage über ihre Heimat stellen. Der Ortsheimatpfleger Thomas Töller bietet eine Sprechstunde an. Diese beginnt morgen früh um 10 im Heimat- und Geschichtsverein Südemkum zu Münden in Hahnmünden. Warum sind die Dinge manchmal mit Humor zu sehen? Johannes Greiner kombiniert Alltag und ironische Gesellschaftskritik mit erfrischendem Humor in seinem Programm Auf Augenhöhe. Dabei bringt er den Unsinn des Alltags, Schwachsinn der modernen Zeit und den Wahnsinn der Welt zusammen. Mittwochabend geht die Veranstaltung um 20.15 Uhr im Apex in Göttingen los. Das war auch schon der Veranstaltungskalender und hier geht es jetzt erstmal weiter mit She von Green Day.

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1: Es ist jetzt 8 Uhr und damit Zeit für die nächste Ausgabe unserer Lokalnachrichten von meinem Kollegen Nico Marder.
2: Die Uni Göttingen bietet ab sofort 2 neue Studiengänge an. Der Studiengang Angewandte Statistik ist als Zweifach-Bachelor angelegt. Im inhaltlichen Zentrum stehen der Umgang mit statistischer Software, Datenerhebung und Programmieren. Studierende können den Studiengang mit 40 Fächern kombinieren. Interessierte können sich noch kurzfristig bis Ende September einschreiben. Auch für theologische Promotionsstudierende gibt es nun ein neues Angebot, den Promotionsstudiengang zum Erwerb des Grades Philosophischer Doktor an der Theologischen Fakultät. Dabei nehmen die Studierenden an mindestens 3 Doktorandenkolloquien teil. Den Studiengang gibt es in deutscher und englischer Sprache. Die nächste Einschreibmöglichkeit besteht bis zum 15. März. Die Stadt Hahnmünden hat in Hermannshagen neue Räume zur Ganztagsbetreuung eingerichtet. Diese werden künftig von der örtlichen Grundschule genutzt. Eine zentrale Neuerung ist die neu eingerichtete Lernküche. Außerdem gibt es einen Kreativraum und ein Zimmer, das speziell zum Lernen und für Elterngespräche genutzt werden kann. Die Stadt Hahnmünden gab für die baulichen Veränderungen insgesamt 134.000 Euro aus. Die Polizei in Einbeck sucht nach 2 Einbrüchen im Ortsteil Salz der Helden nach den Tätern oder dem Täter. Zu den Einbrüchen kam es am Sonntag zwischen 4.15 Uhr und 4.45 Uhr im Grebenweg und in der Waldstraße. Die Schadenssumme fällt bei beiden Einbrüchen wohl gering aus, so die Polizei in einer Mitteilung. Sie geht von mindestens einer Person aus, die die Taten begangen hat. Sie bittet Zeugen, sich zu melden.
1: Das war Nico Marder mit den lokalen Nachrichten. Wir werfen nun gemeinsam einen Blick auf Wetter und Verkehr. Verzeihung. Der Blick auf Wetter und Verkehr. Wir messen aktuell 9 Grad in Göttingen sowie in Osterode, 10 sind es hingegen in Nordheim. Dazu ist der Himmel dicht bewölkt und größtenteils soll es trocken bleiben. Tagsüber erwarten uns Höchsttemperaturen von maximal 18 Grad und es bleibt bedeckt. Morgen sieht das Ganze ähnlich aus bei Höchsttemperaturen von bis zu 19 Grad und Donnerstag ist es auch relativ ähnlich bei Wolken und potenziell Regen sowie Temperaturen von bis zu 18 Grad. Zum Verkehr. In Wachenhausen wird die Ortsdurchfahrt K413 zurzeit saniert. Im ersten Bauabschnitt wird der Gemeindeverbindungsweg zur Bundesstraße 247 ab der Kreuzung Hauptstraße Oberdorfstraße Kappel vollkommen gesperrt. Während der ersten beiden Bauabschnitte wird der großräumige Verkehr sowie der Schwerlastverkehr über die K416 und die B247 umgeleitet. Die Stadt Nordheim lässt in verschiedenen Haupt- und Nebenstraßen im gesamten Stadtgebiet Straßenmarkierungen erneuern. Die Arbeiten dienen dazu, Fahrspuren, Radwege und Fußgängerüberwege besser sichtbar zu machen und damit die Sicherheit aller Verkehrsteilnehmenden zu erhöhen. Während der Arbeiten kann es zeitweise zu Fahrbahnverengungen und kurzfristigen Sperrungen kommen von einzelnen Bauabschnitten. Wo erforderlich, werden Umleitungen eingerichtet und entsprechend ausgeschildert. Die Straße Hinteren Eichenthal in der Ortschaft Freiheit ist im Abschnitt zwischen Steiler Hang und der Einmündung Buchenweg vollkommen gesperrt. Grund für die Sperrung sind umfangreiche Arbeiten zur Erneuerung der Wasserhauptleitung sowie der Hausanschlüsse. Der Verkehr wird während der Bauzeit über den Buchenweg umgeleitet. Dort regelt eine Ampelanlage den weiteren Verkehrsfluss. Die Friedrich-Ebert-Straße in der Ortschaft Lehrbach muss aktuell immer wieder abschnittsweise gesperrt werden. Grund sind unter anderem die Erneuerung der Wasserhauptleitung. Während der jeweiligen Bauphasen wird die Friedrich-Ebert-Straße im betroffenen Bereich vollkommen gesperrt. Grundstückzufahrten bleiben je nach Baufortschritt und mit Absprache mit dem dortigen Bauunternehmen weiterhin erreichbar. Die Lünstraße ist derzeit vollkommen gesperrt. Betroffen ist der Bereich zwischen der Hebelstraße und der Busstraße. Grund sind unter anderem die Erneuerung der Wasserhauptleitung und der Fahrbahndecken. Abschließend ein Blick auf die Blitze. Geblitzt wird im Landkreis Göttingen, in Gleichen, in Hahnmünden, in Bartegerund, in Hardorf am Harz und in Herzberg am Harz. Im Landkreis Nordheim befinden sich die Blitze im Raum Kahlefeld sowie Nordheim und in Kahlefeld befindet sich auch bis nächste Woche Montag die semistationäre Messanlage Alice. Allen unterwegs wünschen wir eine gute und vor allem sichere Fahrt.
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Einen wunderschönen guten Morgen allen frisch Aufgestandenen und herzlich willkommen zu Mittendrin, Ihrem Morgenmagazin im Stadtradio Göttingen auf der 107,1. Mein Name ist Carla Schliewe und ich fühle mich noch gar nicht ganz wach, doch hier geht es erstmal weiter mit Catch the Sun von Doves.

0: Mit einem Sommerfest hat die Sparkasse Göttingen in Bovenden die Eröffnung ihres frisch modernisierten Beratungscenters gefeiert. Nach rund 11 Monaten Umbauzeit erstrahlt der Standort im neuen Glanz. Charlene Rekiewicz hat mit Vorstandschefin Ines Dietze und Filialleiter Tobias Keunecke über das abgeschlossene Projekt gesprochen.
1: Nach rund 11 Monaten Umbauzeit hat das Beratungscenter in Bovenden am Mittwoch seine Türen wieder geöffnet. Der Standort wurde gründlich saniert und technisch auf den neuesten Stand gebracht. Welche Maßnahmen dabei im Mittelpunkt standen, erklärt Ines Dietze, Vorstandsvorsitzende der Sparkasse Göttingen.
2: Ja, wir haben insgesamt nach 11-monatiger Umbauzeit wirklich umfassend modernisiert und das Gebäude auch energetisch ertüchtigt. Wir haben wirklich nach KfW 55 Standard modernisiert, haben die Kellerräume abgedichtet, haben eine Photovoltaikanlage aufgebracht aufs Gebäude. Kellerbereich wurde gedämmt, Wärmeversorgung erfolgt zukünftig über eine Wärmepumpe. Ja, Photovoltaik habe ich schon gesagt. Und in der Summe haben wir mit dieser energetischen Ertüchtigung wirklich auch ein Einsparziel von 30% von Energieeinsparungen realisieren können, worauf wir wirklich sehr stolz sind, weil das nachhaltige Investitionen sind, die uns natürlich auch dann unterstützen in unserem Eigenverbrauch. Und insofern freuen wir uns sehr, dieses wirklich hübsch modernisierte Gebäude auch von außen wirklich toll geworden übergeben zu dürfen.
1: Die Veränderungen gehen dabei weit über gewöhnliche Renovierungsarbeiten hinaus. Auch im Innenbereich wurden die Räumlichkeiten umfassend neu gestaltet, um bessere Bedingungen für Kundschaft und Beschäftigte zu schaffen. Welche konkreten Vorteile der Umbau für den täglichen Betrieb bringt, betont Filialleiter Tobias Keunecke.
3: Wichtig ist, dass wir ja, wie ich es auch schon gesagt habe, vor Ort weiterhin präsent sind. Für die Mitarbeitenden gibt es natürlich komplett neue Räumlichkeiten, neue Möglichkeiten. Der Anreise, sage ich mal, es gibt die Duschen, die mit etabliert worden sind, und es gibt halt wunderbare Beratungsräume, die Diskretion entsprechend auch darstellen lassen. Also es gibt halt viele Vorteile, ne, die das Ganze bietet. Wir haben das Thema New Work hier in der Filiale umgesetzt. Das heißt,

0: muss ich lügen, 5 Container auf den Parkplatz gestellt, die dann als Büroräumlichkeiten umgebaut wurden, wo wir dann einen Gruppenarbeitsplatz hatten und 3 Beratungsbüros. Das ist natürlich, wenn man 4 Quadratmeter gewohnt ist, dann auf 75 Quadratmeter kommt, doch eine echte Herausforderung, die es dann zu meistern gilt. Ne? Das hat das Team hier wunderbar gemeistert. Klar, es ist nicht jeden Tag alles gut, aber man hat so improvisiert und man hat dann auch seine Wege gefunden.
1: Die Bauarbeiten am Standort sind vollständig abgeschlossen und die Modernisierung wurde komplett durch Eigenmittel finanziert. Warum diese Maßnahme für die Sparkasse weit über reine Baumaßnahmen hinausgeht, erläutert Vorstandsvorsitzende Ines Dietze.
2: Naja, das finanzieren wir natürlich als Sparkasse. Wir haben 3,5 Millionen wirklich an diesen Standort investiert. Ich glaube, das ist eine stolze Summe, die erwähnenswert ist, weil es ist auch ein Bekenntnis für den Standort Bovenden. Haben wir gerne gemacht und wir hoffen, dass es unseren Kunden wirklich umfassend gefällt.
1: Nach 11 Monaten Bauzeit und einer Investition von 3,5 Millionen Euro ist das Beratungscenter in Bovenden nun wieder regulär für die Kundschaft geöffnet. Die Sparkasse verbindet damit ein modernisiertes, klimafreundliches Gebäude mit einem langfristigen Bekenntnis zum Standort in der Region.
3: Das war ein Beitrag von Charlene Rekewitsch über die Eröffnung des Beratungscenters der Sparkasse Göttingen in Bovenden. Hier geht es jetzt weiter mit Riptide von Joy Vance. Vance Joy, es tut mir leid.

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1: Das war Daylight von Taylor Swift und morgen beginnt ja dann tatsächlich, kalendermäßig gesehen, auch der Herbst. Und ein Lied, was für mich unbedingt in den Herbst gehört, ist Stick Season von Noah Kahan. Und da hören wir jetzt mal rein.

0: 8.30 Uhr die Nachrichten. Die EU-Staaten haben sich weiterhin nicht auf eine Verlängerung der Russland-Sanktionen einigen können. Die Strafmaßnahmen gegen rund 3.000 Personen und Unternehmen wegen des russischen Angriffskriegs gegen die Ukraine enden heute Nacht, wenn sie nicht einstimmig verlängert werden. Hintergrund ist ein Vorschlag zur Aufhebung von Sanktionen gegen zwei russische Oligarchen, der unter anderem von Frankreich unterstützt wird. Medienberichten zufolge will die Regierung in Paris dadurch die Freilassung von mehreren in Aserbaidschan festgehaltenen französischen Staatsbürgern erwirken. Lettland lehnt den Vorstoß kategorisch ab. In Brüssel sollen am Vormittag erneut die Botschafter der Mitgliedstaaten zusammenkommen, um eine Lösung zu finden. Südkoreas Präsident Lee Jae-myung hat die USA zu einer Lockerung der Sanktionen gegen Nordkorea aufgerufen. In einem Interview mit der New York Times sagte er, dies solle im Gegenzug für ein Einfrieren des nordkoreanischen Atomwaffenprogramms geschehen. Bisher bestehen die USA auf einen vollständigen, unumkehrbaren Stopp. Lee sagte dazu, ein Beharren auf einer sofortigen Denuklearisierung führe zu keinem Ergebnis. Sobald ein Einfrieren der Rüstungsaktivitäten erreicht sei, könne durch gegenseitige Zugeständnisse Vertrauen aufgebaut werden, um Nordkorea schließlich zu einer Reduzierung seines Arsenals zu bewegen. Die derzeitigen Sanktionen bezeichnete er als ohnehin wenig wirksam. Die G7-Staaten haben den Iran aufgefordert, seine Unterstützung für die Houthi-Miliz zu beenden. In einer gemeinsamen Erklärung heißt es weiter, die Eskalation der Lage im Jemen sei eine Bedrohung für die regionale Stabilität und die weltweite Energiesicherheit. Die Angriffe der Houthi auf Saudi-Arabien wurden aufs Schärfste verurteilt. Zur G7-Gruppe gehören Deutschland, Frankreich, Italien, Japan, Kanada, Großbritannien und die USA. Die Houthi-Miliz hatte in der vergangenen Woche die Westküste des Jemen eingenommen und damit weitgehend die Kontrolle über die strategisch wichtige Meerenge Bab al-Mandab erlangt. Im jemenitischen Bürgerkrieg bekämpft Saudi-Arabien die Houthi an der Seite der international anerkannten Regierung und führt dazu ein Militärbündnis im Jemen an. Nach den Wahlniederlagen der CDU hat Sachsens Ministerpräsident Kretschmer einen raschen Politikwechsel gefordert. Es könne wenig bleiben, wie es sei, sagte der CDU-Politiker im Deutschlandfunk. Man müsse über Inhalte sprechen. Als Beispiel nannte er etwa die Bürokratie. Zudem verteuere eine falsche Klimaschutzpolitik Energie und das Bauen. Es brauche vor allem Wirtschaftswachstum, sagte Kretschmer. Dann würden sich auch Fragen der Gerechtigkeit und Belastungen klären. Bundeskanzler Merz will heute mit der Bundestagsfraktion der Union über Konsequenzen aus dem schlechten Abschneiden der CDU bei den Landtagswahlen beraten. Führende CDU-Politiker hatten Merz gestern ihre Unterstützung zugesagt. Der nordrhein-westfälische Ministerpräsident Wüst bekräftigte, dass er Personaldebatten nicht für zielführend halte. Man brauche eine stabile Bundesregierung, sagte Wüst bei einer Veranstaltung der Rheinischen Post in Düsseldorf. Bundespräsident Steinmeier verlegt seinen Amtssitz für 3 Tage nach Hattingen. Die Stadt im südlichen Ruhrgebiet hat 56.000 Einwohner. Bis Donnerstag wird das Staatsoberhaupt von dort aus mit kleinem Mitarbeiterstab seine Amtsgeschäfte führen und das Gespräch mit Bürgern suchen, etwa bei Diskussionsrunden, einem Bummel durch die Innenstadt und mit der Teilnahme an einem Kneipenquiz. Hattingen ist die 20. und damit letzte Station der Reihe Ortszeit Deutschland, mit der der Bundespräsident Brücken von der Hauptstadt in die Regionen des Landes bauen will. Das Wetter? Nach Auflösung von Nebelfeldern locker bewölkt. In der Mitte und im Südosten teils wolkig. Höchstwerte 15 bis 23 Grad. Morgen im Nordwesten stark bewölkt, am Nachmittag an der Küste aufkommende Schauer, sonst nach Auflösung von Nebel oder Hochnebel heiter. Temperaturen 17 bis 21 und am Rhein 21 bis 24 Grad. Die weiteren Aussichten, am Donnerstag im Westen heiter oder sonnig, andernorts wechselnd bewölkt, im Nordosten Schauer, später auch im Südosten 16 bis 24 Grad. Das waren die Nachrichten.
1: Vielen Dank an unsere KollegInnen vom Deutschlandfunk für die überregionalen und internationalen Nachrichten sowie das Wetter. Wir schauen ganz kurz auf die lokalen Temperaturen. In Nordheim messen wir mittlerweile 11 Grad, 10 sind es in Osterode und 9 hier bei uns in Göttingen. Dazu ist die Sonne nun da und wir starten in die nächste halbe Stunde mit World on Fire von Dolly Parton.

0: Die Situation in der Gruner Landstraße 9 wird für die BewohnerInnen immer unangenehmer. Denn bei den kälter werdenden Temperaturen gibt es derzeit kein Warmwasser und keine Heizung mehr. Der Rat der Stadt Göttingen möchte dies nun ändern.
1: Relevant ist das Thema erneut geworden, weil die Stadtwerke zum Spätsommer die Wärmeversorgung abgestellt haben. Grund waren rückständige Zahlungen. Durch einen gemeinsamen Antrag der Grünen, der Linken, der Göttinger Linken, der Woltratsgruppe und der SPD soll die Wärmeversorgung nun bis spätestens Mitte Oktober wieder angestellt werden. In der Ratsdebatte führte Leonie Engelbert von den Grünen in die Situation ein und forderte die Stadt auf, ein Zeichen zu setzen. Dabei erhält sie unter anderem Unterstützung von Till Jonas Hampe aus der Volt-Ratsgruppe.
2: Jetzt konkret haben wir damit zu schaffen, dass die Versorgung sowohl von Warmwasser als auch insgesamt so schlecht ist, dass die Stadt in ihrer anderen Funktion, nämlich der Miete zahlenden für einige Personen, die dort wohnen, auch in die Position kommen muss, dass wir den Druck auf die Vermieter dort erhöhen, die sich seit Jahrzehnten daran bereichern, dass Leute gezwungen sind, dort zu mieten, weil sie mit ihren vielleicht Schufa-Einträgen nicht woanders mieten können.
1: Die SPD sorgt sich vor allem um die psychosoziale Belastung von Kindern. Dies hat Fraktionsvorsitzende Insa Wiethaupt in einem Beitrag deutlich gemacht. In dem schilderte sie auch Rückmeldungen von Betroffenen über diese Situation zu kennen. Die Linke möchte noch einen Punkt weitergehen. Helena Arndt.
3: Darüber hinaus müsste man dafür sorgen, dass es faire Mieten in dem Wohnkomplex gibt und dass der Wucher endlich aufhört, weil das ist schon seit Jahrzehnten ein Problem und wir kommen nur stückchenweise näher, indem die Lebensbedingungen der Menschen, die dort leben, einfach immer schlechter werden.
1: Olaf Feuerstein von der CDU hielt die vorgetragenen Forderungen für einen Zitatreflex. Seine Partei unterstütze, sich der Problematik anzunehmen, sieht jedoch Bedarf, an der Vorgehensweise zu arbeiten. Er schätzt es derzeit schwierig ein, Zitat, den Eigentümern an die Wäsche zu gehen. Wie die Stadt genau vorgehen soll, das soll nun Thema im Sozial- und Bauausschuss werden.
0: Das war ein Beitrag von Nico Marder über die aktuelle Situation der Gruner Landstraße 9, welche im Rat der Stadt Göttingen besprochen wurde. Hier geht es nun weiter mit dir von Sido.
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1: Es ist 9 Uhr und damit Zeit für die nächste Ausgabe unserer lokalen Nachrichten von meinem Kollegen Lasse Dreier.
2: Eine 68-jährige Falschfahrerin hat in der Nacht zum Montag einen größeren Polizeieinsatz auf der A7 in Südniedersachsen und Nordhessen ausgelöst. Die Frau aus der Schweiz war mit ihrem VW Golf rund 35 Kilometer entgegen der Fahrtrichtung unterwegs. Zuerst gesehen wurde sie bei Hedemünden. Mehrere Streifenwagen der Göttinger und nordhessischen Polizei versuchten, die Fahrt zu stoppen. Dabei musste eine Polizeistreife sogar ausweichen, um einen Frontalzusammenstoß zu verhindern. Die Frau fuhr trotz mehrerer Anhalteversuche mit Geschwindigkeiten zwischen 40 und 140 Kilometern pro Stunde weiter und streifte unterwegs eine Betonschutzwand. Schließlich konnte die Polizei bei Guxhagen eine weitere Vollsperrung einrichten und das Fahrzeug mit Hilfe eines sogenannten Stoppsticks anhalten. Die 68-Jährige stand weder unter Alkohol noch unter Drogeneinfluss, machte laut Polizei aber einen verwirrten Eindruck. Sie wurde deshalb in ein Kasseler Krankenhaus gebracht. Ihren Führerschein beschlagnahmten die Beamten. Nach bisherigen Erkenntnissen wurde niemand verletzt. Mehrere Verkehrsteilnehmer sollen jedoch gefährdet worden sein. Die Polizei ermittelt nun wegen Gefährdung des Straßenverkehrs und bittet Betroffene, die sich bislang noch nicht gemeldet haben, sich unter 0551 4912 115 bei der Polizeiinspektion Göttingen zu melden. Die Uni Göttingen bietet ab sofort 2 neue Studiengänge an. Der Studiengang Angewandte Statistik ist als Zweifach-Bachelor angelegt. Im inhaltlichen Zentrum stehen der Umgang mit statistischer Software, Datenerhebung und Programmieren. Studierende können den Studiengang mit 40 Fächern kombinieren. Interessierte können sich noch kurzfristig bis Ende September einschreiben. Auch für theologische Promotionsstudierende gibt es nun ein neues Angebot: den Promotionsstudiengang zum Erwerb des Grades PhD an der Theologischen Fakultät. Dabei nehmen die Studierenden an mindestens 3 Doktorandenkolloquien teil. Den Studiengang gibt es in deutscher und englischer Sprache. Nächste Einschreibungsmöglichkeit besteht bis zum 15. März. Die Stadt Hahnmünden hat in Hermannshagen neue Räume zur Ganztagsbetreuung eingerichtet. Diese werden künftig von der örtlichen Grundschule genutzt. Eine zentrale Neuerung ist die neu eingerichtete Lernküche. Außerdem gibt es einen Kreativraum und ein Zimmer, das speziell zum Lernen und für Elterngespräche genutzt werden kann. Die Stadt Hahnmünden gab für die baulichen Veränderungen insgesamt 134.000 Euro aus.
1: Das war Lasse Dreier mit der nächsten Ausgabe unserer lokalen Nachrichten. Wir werfen nun gemeinsam einen Blick auf Wetter und Verkehr. Wir messen momentan 11 Grad in Nordheim sowie in Osterode, 10 sind es hingegen in Göttingen. Dazu ist der Himmel leicht bewölkt und es soll größtenteils trocken bleiben. Tagsüber erwarten uns dann Höchsttemperaturen von maximal 18 Grad und es bleibt größtenteils auch bedeckt. Morgen geht es ähnlich weiter mit ein paar Wolken und ein bisschen Sonnenschein sowie Temperaturen von bis zu 19 Grad. Und Donnerstag sieht das Ganze nochmal ein bisschen grauer aus bei Wolken, potenziell auch Regen sowie Temperaturen von maximal 16 Grad. Zum Verkehr. In Wachenhausen wird die Ortsdurchfahrt K413 zurzeit saniert. Im ersten Bauabschnitt wird der Gemeindeverbindungsweg zur Bundesstraße 247 ab der Kreuzung Hauptstraße Oberdorfstraße Kappel vollkommen gesperrt. Während der ersten beiden Bauabschnitte wird der großräumige Verkehr sowie der Schwerlastverkehr über die K416 und die B247 umgeleitet. Die Stadt Nordheim lässt in verschiedenen Haupt- und Nebenstraßen im Stadtgebiet Straßenmarkierungen erneuern. Die Arbeiten dazu sollen die Fahrspuren, Radwege und Fußgängerüberwege besser sichtbar machen und damit die Sicherheit aller Verkehrsteilnehmenden erhöhen. Während der Arbeiten kann es immer mal zeitweise zu Fahrbahnengungen und kurzzeitigen Sperrungen einzelner Straßenabschnitte kommen. Wo erforderlich, werden Umleitungen ausgerichtet und entsprechend auch ausgeschildert. Die Straße Hinteren Eichenthal in der Ortschaft Freiheit ist im Abschnitt zwischen Steiler Hang und der Einmündung Buchenweg vollkommen gesperrt. Grund für die Sperrung sind umfangreiche Arbeiten zur Erneuerung der Hauptwasserleitungen sowie der Hausanschlüsse. Der Verkehr wird während der Bauzeit über den Buchenweg umgeleitet. Dort regelt eine Ampelanlage den weiteren Verkehrsfluss. Die Friedrich-Ebert-Straße in der Ortschaft Lehrbach ist aktuell immer wieder abschnittsweise gesperrt. Grund ist unter anderem die Erneuerung der Wasserhauptleitung. Während der jeweiligen Bauphasen wird die Friedrich-Ebert-Straße im betroffenen Bereich vollkommen gesperrt. Grundstückzufahrten bleiben je nach Baufortschritt und mit Absprache der ausführenden Baufirma weiterhin erreichbar. Und in Herzberg am Harz, die Löhnsstraße ist derzeit vollkommen gesperrt. Betroffen ist der Bereich zwischen der Hebelstraße und der Buschstraße. Grund sind unter anderem die Erneuerung der Wasserleitung sowie der Fahrbahndecke. Abschließend der Blick auf die Blitzer. Geblitzt wird im Landkreis Göttingen momentan in Gleichen, in Hahnmünden, in Bad Grund, in Hartow am Harz und in Herzberg am Harz. Im Landkreis Nordheim befinden sich die Blitzer im Raum Nordheim sowie Kahlefeld. Und in Kahlefeld befindet sich bis nächste Woche Montag auch die semistationäre Messanlage Alice. Allen unterwegs wünschen wir eine gute und vor allem sichere Fahrt.
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Guten Morgen, liebe Zuhörerinnen und liebe Zuhörer aller zwischen außerhalb und herzlich willkommen zu Mittendrin, Ihr Morgenmagazin im Stadtradio Göttingen auf der 107,1. Mein Name ist Carla Schliewe und es freut mich, Sie durch diesen Morgen zu begleiten. Wir starten jetzt in die nächste Stunde unserer Sendung mit 99 Luftballons von Nena.

0: Laufbegeisterte, aufgepasst! Am kommenden Sonntag, dem 27. September, verwandelt sich die Northeimer Innenstadt wieder in eine große Laufarena. Zum alljährlichen Stadtlauf werden hunderte TeilnehmerInnen erwartet. Charlene Rekewitsch hat sich beim Organisator Paul Lehmann erkundigt, was dieses Jahr auf dem Programm steht.
1: Ein sportliches Fest erwartet die Menschen am 27.09. in Northeim. Wenn der Kreissportbund Northeim-Eimeck zum alljährlichen Stadtlauf einlädt, verwandelt sich die Innenstadt in eine große sportliche Bühne. Das Spektakel bietet passend für jede Altersgruppe die richtige Distanz. Von kurzen Strecken für die kleinsten bis hin zu den langen Läufen. Welche Distanzen konkret auf dem Programm stehen, berichtet Organisator Paul Lehmann.
2: Traditionell haben wir beim Stadtlauf natürlich die Bambinis, die 550 Meter laufen und dann immer weiter aufwachsend. Kita bzw. laufen halt eben im Bambinilauf. Die Grundschulkinder laufen 700 und 1000 Meter, sind also immer ein bisschen größer, je nach Alter. Und dann kommen die weiterführenden Schulen mit einer Runde, 1,6 Kilometer, die noch älteren zwei Runden, 3,2. Und dann kommen eigentlich die Erwachsenen, die da auch im Südniedersachsen Cup integriert sind. Das sind dann die 4,8 Kilometer, drei Runden. 9,6 sind sechs Runden in der Stadt. Und dann haben wir ja nochmal zwei, drei Highlights, nämlich zum einen den Vita Trail Run, der startet als allererstes. Das ist dann schon richtig Performance, gleichzeitig aber auch ein tolles Naturerlebnis. Man muss also nicht vorne auf den 21 Kilometern bei über 500 Höhenmetern richtig Gas geben, sondern kann einfach mit einer Gruppe an Leuten diesen Trail auch genießen. Im gleichen Startfenster gehen die Walker auf eine 5 Kilometer Strecke durch den Vita-Wald. Und ganz am Ende des Stadtlaufs haben wir noch eine Teamstaffel. Das liegt mir ganz am Herzen, weil da können wirklich alle Firmen, alle Schulen, alle Vereine sagen, wir präsentieren unser Team nochmal, wir machen was zusammen.
1: Ob einzeln oder gemeinsam im Team, das Lauffest richtet sich an alle. Von Schülerläufen bis hin zur Teamstaffel für Firmen oder Vereine. Auch die Startgelder sind gestaffelt. So kostet die Teilnahme beim Bambinilauf 3 Euro, bei den Schülerläufen 5 Euro und eine Teamstaffel liegt bei 40 Euro. Je nach Disziplin warten dabei unterschiedliche Distanzen auf die Läuferinnen und Läufer. An der Streckenführung selbst hat sich im Vergleich zum Vorjahr allerdings kaum etwas geändert.
2: An den Strecken ändert sich nichts, hat sich bewährt. Sowohl die Strecken der Kinder, der kleinen Bambinis und der Grundschüler, die direkt in die Stadt reingehen, damit möglichst viele Zuschauer da sind, dass es viele kurze Strecken gibt, die lange Geraden sind und viele Kurven, ist etwas abwechslungsreicher. Dann ist es nicht so zäh, so eine lange Gerade. Und sobald die Kinder in eine größere Schule gehen, gehen sie auf die offizielle Stadtlaufrunde, so wie alle Erwachsenen, alle Staffeln. Und beim Vita Trail Run haben wir durch die Zusammenarbeit mit dem Forstamt haben wir immer mal die eine oder andere kleine Veränderung. Da geht es eher darum, was ist an Totholz, an Trockenholz im Wald, wo ist es sicher oder nicht sicher. Da stecken wir dann auch einige Tage an Zeit rein, die wir dort im Wald verbringen. Da war ich gerade erst letzte Woche im Wald, aber da läuft auch alles so wie immer.
1: Neben der Verpflegung vor Ort erwartet die Teilnehmenden im Ziel auch eine Belohnung. Nicht nur die drei Schnellsten, sondern alle, die die Ziellinie überqueren, erhalten eine Medaille. Weil in den vergangenen Jahren besonders viele Kinder und Jugendliche an den Start gingen, liegt der Fokus diesmal verstärkt auf deren Sicherheit. Um Gedränge und Stürze in den ersten Reihen zu vermeiden, setzt der Veranstalter auf eine neue Maßnahme.
2: Genau, wir haben nochmal ein Augenmerk drauf geworfen. Letztes Jahr sind von 1800 Startern knapp 1200 Kinder und Jugendliche gelaufen. Wir hatten einen Durchschnitt von 18,2 Jahre über alle Läufe. Also das ist fantastisch. Und deshalb müssen wir ein bisschen drauf schauen, wenn wir 200 bis 300 Läufer und Läuferinnen jüngeren Alters in einem Lauf haben, dann gibt es dann schon sehr viel Nervosität in den ersten Reihen, Gedränge, dann fällt auch schon mal jemand hin. Das wollen wir natürlich vermeiden. Deshalb arbeiten wir diesmal mit Bremsläufern und Läuferinnen, sodass es erstmal langsam gehend und dann trabend losgeht, ehe dann die Bremsläufer den Weg freimachen für den richtigen Start, für den fliegenden Start nennt man das. Und auch am Ziel werden wir nochmal ein bisschen mehr Personal haben, nicht nur bei der Medaillenübergabe, sondern auch um die vielleicht erschöpften oder immer noch nervösen Kinder abzufangen. Und falls die Eltern nicht sofort gefunden werden, dann haben wir ein extra Betreuungszelt und Hostessen, die sie zum Betreuungszelt führen, wo dann alle Kitas und alle Grundschulen eine E-Mail bekommen haben, dass dort die Kinder, die in Anführungsstrichen verloren gegangen sind oder nicht sofort ihre Eltern finden, abgeholt werden können. Das ist uns wichtig, dass dann jeder auch die Eltern draußen nicht noch einen hohen Puls bekommen. Es reicht, wenn die Kinder auf der Strecke einbekommen.
1: Ob Bambinilauf, Schülerdistanz oder die beliebte Teamstaffel. Das Sportevent bietet Formate für alle Alters- und Leistungsklassen. Der Stadtlauf findet am kommenden Sonntag ab 13 Uhr statt. Wer teilnehmen möchte, kann sich noch bis Mittwoch online anmelden. Für Kurzentschlossene gibt

0: bis zudem die Möglichkeit, sich am Veranstaltungstag gegen eine geringe Nachmeldegebühr direkt vor Ort einen Startplatz zu sichern.
1: Das war ein Beitrag von Charlene Rekiewicz über den Northeimer Stadtlauf, der am Sonntag, dem 27. September, in der Innenstadt Northeims stattfindet. Noch bis Mittwoch, 24 Uhr, kann man sich für die Teilnahme beim Lauf anmelden. Und hier geht es weiter mit Everything is Romantic von Charlie XCX.

0: 9.30 Uhr die Nachrichten. Russland und die Ukraine haben sich erneut gegenseitig angegriffen. Das russische Verteidigungsministerium teilte mit, seine Streitkräfte hätten eine Ölraffinerie in der Stadt Kremenchuk und ein Frachtschiff, das militärische Ausrüstung in den Schwarzmeerhafen Odessa lieferte, attackiert. Nach Angaben des Gouverneurs der Region Dnipropetrovsk wurden mindestens 4 Menschen getötet und weitere 6 verletzt. Wie das Online-Portal Kiew Independent berichtet, hat die Ukraine in der russischen Region Samara an der Wolga eine Ölraffinerie angegriffen. Nach Angaben der örtlichen Behörden wurde ein Mensch getötet, 4 weitere wurden verletzt. Südkoreas Präsident Lee Jae-myung hat die USA zu einer Lockerung der Sanktionen gegen Nordkorea aufgerufen. In einem Interview in der New York Times sagte er, dies solle im Gegenzug für ein Einfrieren des nordkoreanischen Atomwaffenprogramms geschehen. Bisher bestehen die USA auf einen vollständigen, unumkehrbaren Stopp. Lee sagte dazu, ein Beharren auf einer sofortigen Denuklearisierung führe zu keinem Ergebnis. Sobald ein Einfrieren der Rüstungsaktivitäten erreicht sei, könne durch gegenseitige Zugeständnisse Vertrauen aufgebaut werden, um Nordkorea schließlich zu einer Reduzierung seines Arsenals zu bewegen. Die derzeitigen Sanktionen bezeichnete er als ohnehin wenig wirksam. Fast jede zweite Notaufnahme in deutschen Krankenhäusern ist überlastet. Das hat eine Umfrage der Deutschen Gesellschaft für Notfallmedizin ergeben, über die das Magazin Der Spiegel und das ZDF berichten. Die angespannte Lage habe sich in den vergangenen 12 Monaten noch verschlechtert. Notaufnahmen in allen Bundesländern wurden zu ihrer Situation an einem Stichtag befragt. 45% berichteten, an diesem Tag überbelegt und überlastet gewesen zu sein. Der Präsident der Gesellschaft für Notfallmedizin PIN sagte, aus großen internationalen Studien wisse man, dass in solchen Situationen die Patientensicherheit gefährdet sei. Nach den Wahlniederlagen der CDU hat Sachsens Ministerpräsident Kretschmer einen raschen Politikwechsel gefordert. Es könne wenig bleiben, wie es sei, sagte der CDU-Politiker im Deutschlandfunk. Man müsse über Inhalte sprechen. Als Beispiel nannte er etwa die Bürokratie. Zudem verteuere eine falsche Klimaschutzpolitik Energie und das Bauen. Kretschmer betonte, die Bundesregierung habe es bisher nicht geschafft, die Voraussetzungen für ein Wirtschaftswachstum zu schaffen. Bundeskanzler Merz will heute mit der Bundestagsfraktion der Union über Konsequenzen aus dem schlechten Abschneiden der CDU bei den Landtagswahlen beraten. Führende CDU-Politiker hatten Merz gestern ihre Unterstützung zugesagt. Bundespräsident Steinmeier verlegt seinen Amtssitz für 3 Tage nach Hattingen. Die Stadt im südlichen Ruhrgebiet hat 56.000 Einwohner. Bis Donnerstag wird das Staatsoberhaupt von dort aus mit kleinem Mitarbeiterstab seine Amtsgeschäfte führen und das Gespräch mit Bürgern suchen, etwa bei Diskussionsrunden, einem Bummel durch die Innenstadt und mit der Teilnahme an einem Kneipenquiz. Hattingen ist die 20. und damit letzte Station der Reihe Ortszeit Deutschland, mit der der Bundespräsident Brücken von der Hauptstadt in die Regionen des Landes bauen will. Auf dem Oktoberfest in München hat es einen tödlichen Unfall gegeben. Ein Mitarbeiter eines Fahrgeschäfts erlag seinen schweren Verletzungen, wie die Polizei mitteilte. Zu den genauen Umständen werde noch ermittelt. Fahrgäste seien zu keiner Zeit in Gefahr gewesen. Der 52 Jahre alte Mann soll sich an einem Freefall-Turm in einem Bereich aufgehalten haben, in dem er nicht hätte sein sollen. Er wurde von einer Gondel getroffen und starb später im Krankenhaus. Die Schriftstellerin Shada Bassia erhält in diesem Jahr den Wilhelm Raabe Literaturpreis. Der Preis wird vom Deutschlandfunk und der Stadt Braunschweig gestiftet. Er ist mit 30.000 Euro dotiert. Bassia wird für ihren Roman Die Lücken ausgezeichnet, der auch für den Deutschen Buchpreis nominiert ist. Die Autorin hat iranische Wurzeln und wurde 1988 im Hunsrück geboren. Das Wetter? Locker bewölkt oder sonnig, in der Mitte und im Südosten teils wolkig, Höchstwerte 15 bis 23 Grad. Morgen im Nordwesten stark bewölkt, am Nachmittag an der Küste aufkommende Schauer, sonst nach Auflösung von Nebel oder Hochnebel heiter. Temperaturen 17 bis 21 und am Rhein 21 bis 24 Grad. Das waren die Nachrichten.
1: Vielen Dank an unsere Kollegin vom Deutschlandfunk für die überregionalen und internationalen Nachrichten sowie das Wetter. Wir schauen ganz kurz auf unsere lokalen Temperaturen. In Nordheim messen wir mittlerweile 12 Grad, 11 sind es weiterhin in Osterode und mittlerweile auch 11 Grad in Göttingen. Dazu ist die Sonne am Scheinen, also bitte denken Sie an Ihre Sonnencreme. Und wir starten in die letzte halbe Stunde des Morgenmagazins mit Dog Days Are Over von Florence and the Machine.

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1: Die junge Zoe hat das große Glück und wohnt in einem Haus aus den 80er Jahren. Sie hatte große Angst davor, einsam auf der Straße zu landen, und schließlich lernt sie Trisha kennen. Die beiden bauen eine empathische Freundschaft miteinander auf, aber im Laufe dessen entstehen Konflikte rund um die Wohnsituation. Es ist ein Theaterstück, das die Realität des Mietmarktes zusammen mit Fantasien und der Macht des Geldes darstellen will. Das Stück Altbau in zentraler Lage läuft heute um 19.45 Uhr im Deutschen Theater. Wollen Sie mehr über die Geschichte der eigenen Heimat in und um Hanmünden erfahren? Die Bürgerinnen und Bürger von Hannover-Schmünden können offen Fragen über ihre Heimat stellen, und der Ortsheimatpfleger Thomas Tölle bietet Ihnen eine Sprechstunde dafür an. Diese beginnt morgen um 10 Uhr im Heimat- und Geschichtsverein Sedekum zu Münden in Hannover-Schmünden. Warum sind Dinge manchmal mit Humor zu nehmen? Johannes Greiner kombiniert Alltag und ironischen Gesellschaftskritik mit erfrischendem Humor in seinem Programm Auf Augenhöhe. Dabei bringt er den Irrsinn des Alltags, Schwachsinn der modernen Zeit und den Wahnsinn der Welt miteinander zusammen. Mittwochabend geht die Veranstaltung 20.15 Uhr im Apex los. Und das war auch schon unser Veranstaltungskalender. Jetzt geht es weiter mit Just a Girl von No Doubt.

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1: Mittendrin, das Morgenmagazin neigt sich nun langsam dem Ende zu, doch das ist noch lange kein Grund für Sie abzuschalten. Wir hören uns um 10 noch einmal die aktuellste Ausgabe der lokalen Nachrichten an und dann übernimmt von 10.05 Uhr bis um 11 Uhr Radioaktiv Nordheim auf Sendung, eine unserer Bürgerfunksendungen, wo alles, was in Nordheim passiert, thematisiert wird. Und dann von 11 bis 15 Uhr läuft hier die Musikbox mit einem wilden Mix aus jeglichen Genres und jeglichen Jahrzehnten. Von 16 bis 18 Uhr läuft dann mittendrin das Nachmittagsmagazin, heute moderiert von meiner Kollegin Caroline Zarske. Wir hören uns das nächste Mal morgen im Nachmittagsmagazin. Und jetzt geht es hier erstmal weiter mit einem meiner absoluten Lieblingslieder, und zwar Lay All Your Love on Me von ABBA.

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1: Es ist jetzt 10 Uhr und damit Zeit für die nächste Ausgabe unserer lokalen Nachrichten von meinem Kollegen Lasse Dreier.
2: Eine 68-jährige Falschfahrerin hat in der Nacht zum Montag einen größeren Polizeieinsatz auf der A7 in Südniedersachsen und Nordhessen ausgelöst. Die Frau aus der Schweiz war mit ihrem VW Golf rund 35 Kilometer entgegen der Fahrtrichtung unterwegs. Zuerst gesehen wurde sie bei Hedemünden. Mehrere Streifenwagen der Göttinger und nordhessischen Polizei versuchten, die Fahrt zu stoppen. Dabei musste eine Polizeistreife sogar ausweichen, um einen Frontalzusammenstoß zu verhindern. Die Frau fuhr trotz mehrerer Anhalteversuche mit Geschwindigkeiten zwischen 40 und 140 Kilometern pro Stunde weiter und streifte unterwegs eine Betonschutzwand. Schließlich konnte die Polizei bei Guxhagen eine weitere Vollsperrung einrichten und das Fahrzeug mit Hilfe eines sogenannten Stoppsticks anhalten. Die 68-Jährige stand weder unter Alkohol noch unter Drogeneinfluss, machte laut Polizei aber einen verwirrten Eindruck. Sie wurde deshalb in ein Kasseler Krankenhaus gebracht. Ihren Führerschein beschlagnahmten die Beamten. Nach bisherigen Erkenntnissen wurde niemand verletzt. Mehrere Verkehrsteilnehmer sollen jedoch gefährdet worden sein. Die Polizei ermittelt nun wegen Gefährdung des Straßenverkehrs und bittet Betroffene, die sich bislang noch nicht gemeldet haben, sich unter 0551 4912 115 bei der Polizeiinspektion Göttingen zu melden. Die Uni Göttingen bietet ab sofort 2 neue Studiengänge an. Der Studiengang Angewandte Statistik ist als Zweifach-Bachelor angelegt. Im inhaltlichen Zentrum stehen der Umgang mit statistischer Software, Datenerhebung und Programmieren. Studierende können den Studiengang mit 40 Fächern kombinieren. Interessierte können sich noch kurzfristig bis Ende September einschreiben. Auch für theologische Promotionsstudierende gibt es nun ein neues Angebot: den Promotionsstudiengang zum Erwerb des Grades PhD an der Theologischen Fakultät. Dabei nehmen die Studierenden an mindestens 3 Doktorandenkolloquien teil. Den Studiengang gibt es in deutscher und englischer Sprache. Nächste Einschreibungsmöglichkeit besteht bis zum 15. März. Die Stadt Hahnmünden hat in Hermannshagen neue Räume zur Ganztagsbetreuung eingerichtet. Diese werden künftig von der örtlichen Grundschule genutzt. Eine zentrale Neuerung ist die neu eingerichtete Lernküche. Außerdem gibt es einen Kreativraum und ein Zimmer, das speziell zum Lernen und für Elterngespräche genutzt werden kann. Die Stadt Hahnmünden gab für die baulichen Veränderungen insgesamt 134.000 Euro aus.
1: Das war Lasse Dreier mit der letzten Ausgabe der lokalen Nachrichten für heute Morgen. Und jetzt geht es noch abschließend einmal rüber zu Wetter und Verkehr. Wir messen momentan 13 Grad in Nordheim, 12 sind es hingegen in Göttingen sowie in Osterode. Dazu ist der Himmel leicht bewölkt und es soll größtenteils trocken bleiben. Tagsüber erreichen wir dann Höchsttemperaturen von maximal 18 Grad und es bleibt größtenteils auch bedeckt. Morgen geht es ähnlich weiter mit ein paar Wolken und Höchsttemperaturen von bis zu 19 Grad. Und Donnerstag sieht das Ganze dann tatsächlich grauer aus, bei Wolken potenziell auch Regen sowie Temperaturen von maximal 16 Grad. Zum Verkehr. In Wachenhausen wird die Ortsdurchfahrt K413 zurzeit saniert. Im ersten Bauabschnitt wird dabei der Gemeindeverbindungsweg zur Bundesstraße 247 ab der Kreuzung Hauptstraße-Oberdorfstraße-Kappel vollkommen gesperrt. Während der ersten beiden Bauabschnitte wird der großräumige Verkehr sowie der Schwerlastverkehr über die K416 und die B247 umgeleitet. Die Stadt Nordheim lässt verschiedene Haupt- und Nebenstraßen im gesamten Stadtgebiet die Straßenmarkierung erneuern. Die Arbeiten dienen dazu, Fahrspuren, Radwege und Fußgängerüberwege besser sichtbar zu machen und damit auch die Sicherheit für alle Verkehrsteilnehmenden zu erhöhen. Während der Arbeiten kann es zeitweise zu Fahrbahnverengungen oder kurzzeitigen Sperrungen einzelner Straßenabschnitte kommen. Wo erforderlich, werden Umleitungen eingerichtet und auch entsprechend ausgeschildert. Die Straße Hinteren Eichenthal in der Ortschaft Freiheit ist im Abschnitt zwischen Steiler Hang und der Einmündung Buchenweg vollkommen gesperrt. Grund für die Sperrung sind umfangreiche Arbeiten zur Erneuerung der Wasserhauptleitung sowie der Hausanschlüsse. Der Verkehr wird während der Bauzeit über den Buchenweg umgeleitet. Dort regelt dann eine Ampelanlage den weiteren Verkehrsfluss. Und die Friedrich-Ebert-Straße in der Ortschaft Lehrbach muss aktuell immer wieder abschnittsweise gesperrt werden. Grund sind unter anderem die Erneuerung der Wasserhauptleitung. Während der jeweiligen Bauphasen wird die Friedrich-Ebert-Straße dann im betroffenen Bereich vollkommen gesperrt. Grundstück, Zufahrten bleiben je nach Baufortschritt und in Absprache mit der dortigen Baufirma weiterhin erreichbar. Abschließend der Blick auf die Blitze. Im Landkreis Göttingen wird geblitzt in Gleichen, in Hahnmünden, in Bad Grund, in Hartdorf am Harz und in Herzberg am Harz. Im Landkreis Northeim befinden sich die Blitzer im Raum Northeim sowie Kahlefeld. Und in Kahlefeld befindet sich auch bis nächste Woche Montag noch die semistationäre Messanlage Alice. Allen unterwegs wünschen wir selbstverständlich eine gute und vor allem sichere Fahrt. Und das war's auch schon mit Mittendrin, Ihr Morgenmagazin im Stadtradio Göttingen auf der 107,1. Mein Name ist Carla Schliebe und es freut mich, Sie durch diesen Morgen begleitet zu haben. Heute Nachmittag hören Sie meine Kollegin Caroline Zarske. Wir hören uns das nächste Mal morgen Nachmittag und ich wünsche Ihnen bis dahin noch einen angenehmen sonnigen Tag. Denken Sie an die Sonnencreme und halten Sie die Ohren steif. Tschüss!
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1: Ja, liebe Hörerinnen und Hörer, da sind wir wieder mit Nordheim auf Sendung. Wie gesagt, diesmal und bis zum 13. September mit Ihrem Harald Merz und mit Dr.
2: Stefan Teuber.
1: Ja, mein neuer Sideman. Und zwar führen wir jetzt einmal ein in unser Thema, Stefan, und zwar mit einem meiner Lieblingslieder, das heißt Baker Man und ist von der Gruppe Laid Back. Und es wird in der Szene gefeiert, ein Lied von, ich glaube, 1989, als ein Lied der Entschleunigung. Der Bäcker backt sein Brot, the night train is coming, also wie immer, slow down, auch die Botschaft. Und dann gibt es da eine Zeile, wo man lange gerätselt hat, was will die Gruppe, ist ein Duo aus Dänemark, uns damit sagen, Sagabona Kunjani Vena.
2: Und das musst du mir jetzt auch erklären.
1: Und dann frage ich dich jetzt, was heißt das?
2: Ich habe keine Ahnung, Harald.
1: Doch, du solltest auch sagen, das ist Zulu und heißt Hallo, wie geht es? Und
2: ach so, das war das mit den Zulus. Wunderbar.
1: Und Baker Man erklären wir dann noch später.

Ja, es geht jetzt um den 12. November diesen Jahres. Und zwar gibt es da in Northeim eine kleine Sensation. Durch Bekannte ist es uns gelungen, den Brotpapst Dr. Michael Kleinert hier für Northeim zu verpflichten. Michael Kleinert ist ein Bäckermeister, der ursprünglich aus Bad Lauterberg kommt und der die große wissenschaftliche Karriere gemacht hat an der Züricher Hochschule für angewandte Wissenschaften, also eine Elite-Universität hier in Europa. Und dieser Michael Kleinert hat das Rad der Aromen erfunden. Er ist also eine Art Brotsommelier und schmeckt aus Brotsorten bis zu 62 Aromen heraus. Und das ist vergleichbar mit den Spitzen Sommeliers, die wir aus dem Weinbereich kennen. Und um ihm eine Straße zu bereiten, spielen wir jetzt die Baker Street von Undercover und nicht von Jerry Rafferty, wie der ein oder andere vielleicht erwartet. Undercover, Baker Street. 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

0: Lieber Harald, das klingt alles sehr gut. Meine Zunge ist sicherlich nicht ganz so fein wie die von Herrn Kleinert, aber ich werde mir bei der Veranstaltung sehr viel Mühe geben, dann wenigstens die wichtigsten Aromen rauszuschmecken. Eine andere Frage, wer macht denn dort mit? Was sind die Kooperationspartner und wie ist denn der ganze Ablauf vorgesehen? Ja,
1: Gott sei Dank machst du wieder mit. Du bist dabei mit deinem Heimatmuseum und bist vor Ort, weil du ja interessiert bist und hast auch schon in der Vorbereitungsphase so mitgewirkt. Es werden dabei sein unser Stadtradio Göttingen 107,1. Nochmal guten Tag, liebe Hörerinnen und Hörer. Wir sprechen heute über das Brot und über den ersten Nordheimer Brotkulturabend, der am 12.11. des Jahres stattfinden wird. Und was machen wir? Ach so, wen haben wir sonst noch dabei? Wir haben dabei NOM-WMT, also Wirtschaft und Tourismus, Michael Eilers und seine Truppe. Wir haben dabei die Kreishandwerkerschaft. Wir haben dabei die Bäckerinnung. Wir haben dabei, ich muss jetzt überlegen, das Europäische Brotmuseum natürlich in Ebergötzen. Und ich kämpfe noch um die Mitwirkung der Harz-Weser-Werke. Da hoffe ich auch, dass die dabei sein werden. Und ich weiß gar nicht, wahrscheinlich klinken sich noch weitere ein. Es wird also ein großer Veranstaltungsmix werden.
0: Und das ist man von dir ja so gewohnt, Harald, dass sich immer mehr Kooperationspartner finden, denn geteilte Arbeit ist halbe Arbeit und es geht alles viel leichter vonstatten, wenn man das Ganze auf mehrere Schultern verteilt. Immer eine wunderbare Sache bei deinen Projekten. Du hast eben auch das Europäische Brotmuseum, meine Kollegin Agnieszka Steuerwald, erwähnt. Da sind wir einmal hingefahren. Da können wir aber gleich nach dem kommenden Lied.
1: Da singen wir gleich das hohe Lied auf Agnieszka. Da müssen wir jetzt noch wieder ein Brot- und Butterlied spielen. Und zwar heißt das Lied von den New Beats, I Like Bread.

0: Ja.
1: Jetzt wollten wir noch das Hohelied auf Agnischa singen vom Europäischen Brotmuseum in Ebergötzen. Und da kannst du mehr dazu sagen als ich.
0: Ja, es war natürlich sofort und von Anfang an klar, dass in unserem Museum nur Tröge, ein paar Säcke, vielleicht noch Backmulden rumliegen, aber um da eine kleine Begleitausstellung zu machen, den Leuten auch was zu präsentieren, rund ums Brot, zum Brot sozusagen, war von Anfang an klar, dass wir meine Kollegin ansprechen werden, Frau Steuerwald, und die hat uns bei einem letzten Gespräch vor kurzem, da sind Harald und ich hingefahren und haben mit ihr gesprochen, und sie hat ihre Kooperation zugesagt. Sie wird uns auch mit Material beliefern. Wir sind dann auch durch die Ausstellung und haben auch unsere Begehrlichkeiten genannt. Also eine wunderbar unkomplizierte Sache, die wir da hinbekommen werden. Und so können wir das verkosten. Und die Vorträge und Veranstaltungen an dem 12. November ums Brot auch durch Objekte und Geschichten aus der Historie des Brotes bereichern.
1: Ja, Agnischa, und wenn du uns hörst hier auf 107,1 Stadtradio Göttingen, dann sei recht herzlich gegrüßt. Wir freuen uns auf dich und deine Mitarbeit. Und jetzt wieder das Lied Those Were the Days, also der Rückblick auf alte Zeiten. Those Were the Days.

0: Ja, Stefan, Bäckerhandwerk. Wie gesagt, wir haben ja immer weniger Handwerksbetriebe hier in Nordheim, der eine nach dem anderen schließt. Und gibt es denn noch so Utensilien aus dem Bäckerhandwerk, die du in deinem Museum hast und die du vielleicht in die Stadthalle schleppen kannst?
1: Also ein ganz klein wenig schlummert da im Magazin des Museums, also weniger in der Sonderausstellung oder in den Dauerausstellungen. Es werden aber hauptsächlich Säcke sein, worin das Getreide angeschleppt wurde. Es werden Tröge, Backmulden und dergleichen sein. Also so richtig gute, schöne Einrichtung einer Bäckerwerkstatt haben wir leider nicht. Und genau deswegen haben wir ja das Europäische Brotmuseum in Ebergötzen mit ins Boot geholt, damit wir das, was wir nicht selber haben, dann uns dort eben auch ausleihen und präsentieren können
0: Und
1: an dem Tag.
0: der Bäckermeister Carsten Arndt aus Stöckheim, hat ja auch so ein kleines privates Museum. Da hängen Meisterbriefe und so weiter. Und da guckst du ja auch noch mal rein, was wir da noch abschöpfen
1: Auf
0: können.
1: alle Fälle werde ich das tun. Da bin ich auch schon sehr gespannt drüber, denn Carsten Arndt ist ein sehr lieber und netter Kollege von mir im
0: Ja, und
1: Rathaus.
0: wir grüßen die ganze Familie Arndt. Die Mehlwurmfamilie aus Stöckheim von Stadtradio Göttingen auf 107,1. Und kannst du noch was zur Begleitaktion sagen, was wir so machen könnten?
1: Neben den ganzen Aktionen in der Stadthalle am 12. November wird es natürlich eine kleine Ausstellung geben an den Abend, die wir dort präsentieren und einen Wettbewerb. Nordheimerinnen und Nordheimer können ihre Geschichten bei uns abgeben, ums Brot, ums Backen vom Brot oder dergleichen. Und unter allen Einsendern verlosen wir dann zum Beispiel Eintrittskarten fürs Europäische Brotmuseum, so dass man dann mit der ganzen Familie dort einen schönen Sonntags- oder Wochenendbesuch machen kann. Und wir überlegen uns auch noch irgendwas Nettes, was wir dann noch geben können. Unser Gedanke ist natürlich, jeder ist ein Gewinner, denn deswegen wird es keine Rangliste geben, sondern die Preise werden einfach verlost.
0: Ja, bei unseren Aktionen ist immer jeder ein Gewinner und trotzdem spielen wir jetzt von Beck a Loser.

0: Ja, es ist fast 19 Uhr und Zeit, Goodbye zu sagen. Auf Wiedersehen, liebe Hörerinnen und Hörer von Stadtradio Göttingen auf 107,1. Northeim auf Sendung hat uns wieder sehr viel Spaß gemacht in Ihrer Anwesenheit mit Ihnen als Gästen. Und es verabschieden sich Ihr Harald Merz
1: und Dr. Stefan Teuber. Und wir würden uns alle freuen, wenn Sie am 12. November in die Stadthalle von Northeim kommen würden.
0: Bleiben Sie uns gewogen, gesund und munter und schalten Sie wieder ein, wenn es donnerstags heißt, um 18 Uhr Northeim auf Sendung.
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1: Zurück, dass die staatlichen Mehrausgaben für Verteidigung und Infrastruktur zunehmend für Impulse sorgten. Zudem seien die Auswirkungen geopolitischer Krisen wie des Iran-Kriegs nicht so stark wie anfangs befürchtet. Die Prognose wird im Auftrag des Bundeswirtschaftsministeriums von 5 Wirtschaftsforschungsinstituten erstellt. Die Analyse soll am Donnerstag offiziell vorgestellt werden. Für die bevorstehende Tarifrunde in der Metall- und Elektroindustrie haben sich mehrere Bezirke auf ihre Forderungen festgelegt. Nach Beratungen unter anderem in Nordrhein-Westfalen, Berlin-Brandenburg, Sachsen sowie dem norddeutschen Bezirk Küste hieß es, man fordere eine Erhöhung der Entgelte um 5% bei 12 Monaten Laufzeit. Darüber hinaus solle mit den Arbeitgebern über die Themen Beschäftigungs- und Standortsicherung in den kriselnden Teilen der Branche sowie über Gewinnbeteiligung in wirtschaftlich erfolgreichen Betrieben gesprochen werden. Der Vorstand der IG Metall will die Tarifforderungen morgen endgültig beschließen. Die ersten Verhandlungsrunden in den Bezirken sind vom 7. bis 14. Oktober geplant. SPD-Fraktionsvize Zorn hat die vom Bundeskabinett beschlossene Senkung der Energiesteuer auf Benzin und Diesel verteidigt. Man habe als Koalition und Bundesregierung entschieden, die Bürger so schnell wie möglich zu entlasten, sagte Zorn dem Deutschlandfunk. Die meisten zielgerichteten Instrumente seien aber nicht direkt wirksam. Daher habe man sich für eine Wiederauflage des sogenannten Tankrabatts entschieden. Die oppositionellen Grünen kritisierten die Pläne als falsche Prioritäten. Grünen-Fraktionsvize Audretsch sagte dem Deutschlandfunk, er halte die Einführung einer Übergewinnsteuer für richtig. Der Gesetzentwurf der Bundesregierung sieht vor, die Energiesteuer auf Diesel und Benzin vom 1. Oktober bis 31. Dezember um rund 14 Cent pro Liter zu senken. Zudem soll ein Tankpreisdeckel nach dem Vorbild Luxemburgs oder Belgiens eingeführt werden. Die iranische Justiz hat Vermögen und Eigentum von rund 400 Menschen beschlagnahmt, die sie als Staatsfeinde bezeichnet. Insgesamt sei ihnen der Zugriff auf 2.191 Konten und 39 Fahrzeuge entzogen worden, berichtete die iranische Nachrichtenagentur Tasnim. Die Justiz teilte mit, die Betroffenen hätten mit konterrevolutionären Kräften kooperiert. Zu den Identitäten gibt es keine genauen Angaben. Tasnim gab jedoch an, es seien auch Journalisten betroffen, die für Exilportale arbeiteten, sowie Aktivisten und, Zitat, verräterische Persönlichkeiten im Ausland. Fußball-Bundesligist Borussia Mönchengladbach hat Alexander Blessin als neuen Trainer verpflichtet. Der 53-Jährige erhält einen Vertrag bis 2028, wie der Verein bestätigte. Blessin hatte zuletzt 2 Jahre lang den FC St. Pauli trainiert. In Mönchengladbach folgt er auf Eugen Polanski, der zuvor beim Tabellenschlusslicht entlassen worden war. Das Wetter. Locker bewölkt oder sonnig in der Mitte und im Südosten teils wolkig. Höchstwerte 15 bis 23 Grad. Morgen im Nordwesten stark bewölkt, am Nachmittag an der Küste aufkommende Schauer. Sonst nach Auflösung von Nebel oder Hochnebel heiter. Temperaturen 17 bis 21, am Rhein 21 bis 24 Grad. Das waren die Nachrichten.
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Wer eine schwere psychische Krise durchlebt hat, der weiß oft am besten, wie sich der Weg zurück in den Alltag anfühlt. Wie schwer und möglicherweise auch oft hoffnungslos. Und genau hier setzt das Konzept der Genesungsbegleitung an. Menschen also, die mit ihrer eigenen Erfahrung andere Betroffene auf Augenhöhe unterstützen und damit auch selbst wieder zurück in den Beruf finden. Wie viel Potenzial steckt in diesem Konzept? Wo scheitert die Integration aber noch an starren Klinikstrukturen? Das ist unser Schwerpunkt heute in Campus und Karriere. Ich bin Anne Zuber. Hallo zusammen. Schön, dass Sie zuhören.

0: Menschen, die eine Zeit ihres Lebens in einer psychiatrischen Klinik verbracht haben. Die kämpfen oft nach ihrer Entlassung mit vielen Vorurteilen. Im Privatleben, aber noch mehr am Arbeitsplatz. Zu unzuverlässig heißt es da, viel krank, nicht belastbar. Das sind nur ein paar der Vorurteile. Doch es gibt einen Beruf, da ist Psychiatrieerfahrung kein Makel, kein Hemmnis, sondern zwingende Einstellungsvoraussetzung. Der des Genesungsbegleitenden. Diese Menschen unterstützen nach einer einjährigen Ausbildung Psychiatriepatienten und Patientinnen auf ihrem Weg zurück ins Leben. Sie kennen die Probleme beim langen Weg zurück in den Alltag und gerade deshalb gelingt es ihnen oft, Vertrauen aufzubauen, da wo andere Ärzte und Pflegekräfte an Grenzen stoßen. Karin Lamsfuß hat eine Genesungsbegleiterin besucht.
1: Hi Nadine, ich habe eben mit der Patientin gesprochen. Sie hat berichtet, sie würde gerne mal nach Hause gehen, sie braucht da ein paar Sachen.
2: Ist Übergabe in der psychiatrischen Klinik Alteburger Straße in der Kölner Südstadt. Hier werden Menschen behandelt, die zum Beispiel unter Depressionen, Psychosen oder Ängsten leiden. Pflegerin Luzi Pressberger und Genesungsbegleiterin Nadine Siegmann tauschen sich über die Patientin aus.
1: Ich weiß nicht genau, wie sie die Wohnung da zurückgelassen hat. Hättest du Kapazität, sie da gleich mal zu begleiten?
3: Klar, das könnte ich grundsätzlich machen. Also hat sie jetzt heute Ausgang bekommen?
1: Ja.
2: Nadine Siegmann ist Genesungsbegleiterin. Die studierte Sozialarbeiterin litt lange Zeit unter einer Essstörung, ist aber seit vielen Jahren genesen. Heute betreut sie rund 20 Patientinnen und Patienten und macht das, wofür die Pflege keine oder viel zu wenig Zeit hat. Sie spielt mit ihnen, begleitet sie zum Einkaufen oder ins Eiscafé. Banale Dinge, die für Menschen zum Beispiel mit schweren Depressionen eine große Herausforderung sind. Oft ergeben sich intensive Gespräche.
3: Dass ich dann eben bewusst sage, Sie wissen ja, ich bin ehemals psychisch erkrankt. Unter anderem war ich auch mal gegen Zwang in der Klinik. Und dann ergibt sich meistens ein Gespräch, ach ehrlich, Sie kennen das. Wie haben Sie das dann verkraftet? Und das ist wirklich so dieses, Sie wissen ja, wie das hier ist. Also Sie haben es ja nicht nur studiert.
2: Nadine Siegmann hat die einjährige Ausbildung zur Genesungsbegleiterin im Kölner Institut Lebensart gemacht. Gemeinsam mit Menschen mit Psychosen, bipolaren Störungen, Depressionen, Sucht oder ADHS. Vor ihrer Erkrankung waren die meisten berufstätig. Nach dem Psychiatrieaufenthalt haben sie es oft schwer auf dem Arbeitsmarkt, so die Lebensart-Trainerin und Gründerin Gudrun Tönnes.
4: Also zum einen gibt es das Stigma der Unheilbarkeit und es gibt auch noch das Stigma der Unberechenbarkeit. Also dass jemand, der eine psychische Erkrankung hat, irgendwie reagiert und aber irgendwie nicht berechenbar ist und gefährlich sein könnte.
2: Für die Rückkehr in den Beruf ist entscheidend, dass Betroffene entweder genesen sind oder die Krankheit gut managen können. Über 600 Genesungsbegleiter wurden im Institut Lebensart schon ausgebildet. Deutschlandweit sind es nach Schätzungen einige Tausend. In der psychiatrischen Klinik in der Kölner Südstadt gibt es drei Genesungsbegleiterinnen. Eine große Entlastung für Pflegerin Luzi Pressberger, die für vieles, was sich die Patienten wünschen, einfach keine Zeit hat.
1: Das heißt Trauer, das heißt dann schon auch das Gefühl von Ablehnung. Und manche denken dann auch, wir würden nicht sehen, wie wichtig dieser eine Schritt für den Prozess der Genesung ist. Und da hilft es uns ungemein, dass wir wissen, Frau Siegmann ist da und das fängt uns ab, weil das sind teilweise Gespräche, die eine halbe Stunde oder eine Stunde gehen.
2: Auf dem Flur der psychiatrischen Klinik trifft Genesungsbegleiterin Nadine Siegmann eine Patientin wieder, die sie lange Zeit betreut hat. Susanne Becker, deren Name auf Wunsch verändert wurde, litt unter schweren Depressionen.
5: Wenn man selber psychisch krank ist, ist das auch nochmal eine Hilfe, finde ich, dass man weiß, dass sie selber auch psychisch erkrankt waren. Also bei Frau Siegmann fühlte ich mich gesehen.
2: Wenn Ärzte und Therapeuten nicht weiterkommen, können Genesungsbegleiter mit ihrer besonderen Biografie womöglich eine Tür öffnen. Etwa bei einer Patientin, die nach einer Fixierung jeglichen Lebensmut verloren hatte.
3: Und sie sagte, das hätte ihre Seele gebrochen. Das war eher im Effekt, dass ich in dem Moment gesagt habe, so, ich weiß, wie es ist, fixiert zu sein. Und in dem Moment war es auch einfach nur grenzüberschreitend, aber rückwirkend habe ich wirklich verstanden, es hat mir das Leben gerettet.
2: Dass Genesungsbegleiterin Siegmann es geschafft hat, diese Ausnahmesituation zu bewältigen, hatte auch der Patientin Mut gemacht. Susanne Becker wird bald entlassen. Nadine Siegmann hat sie keineswegs geheilt, aber mit ihrer eigenen Erfahrung war sie lebendiges Vorbild, dass es einen Weg zurück ins Leben gibt.
0: Ein anderer Zugang zu Patientinnen und Patienten, mehr Empathie, mehr Geduld und Verständnis. Candelaria Marke forscht am Zentrum für psychosoziale Medizin des Uniklinikums Hamburg-Eppendorf zu den Einsatzmöglichkeiten, zu Chancen und Herausforderungen von Genesungsbegleitung. Frau Marke, wir haben eben gehört im Beitrag, die Menschen fühlen sich gesehen, besser verstanden. Ist das auch das, was Sie mit Ihren Forschungen belegen können?
6: Ja, auf jeden Fall. Egal in welcher Studie, es ist immer ein sehr positiver Effekt von Genesungsbegleitung in dem Sinne, dass es niedrigschwellig ist, es ist weniger schambesetzt, es ist weniger wertend, es ist weniger Hierarchie in der Beziehung, sondern es geht darauf zurück, dass man ein gemeinsames Verständnis für eine Situation hat.
0: Das heißt, die Genesungsbegleiter können einfach, haben einen anderen Zugang zu den Patientinnen und Patienten, können deswegen auch besser und wirklich konkreter helfen?
6: Ich würde nicht immer besser und konkreter sagen in dem Sinne, sondern anders. Also ich glaube, dass jede Berufsgruppe im Hilfesystem schon ihre Berechtigung hat, aber sie helfen auf anderen Ebenen. Wir hatten eine Studie, wo sehr klar wurde, dass andere Mitarbeitende ja, sich immer gefragt haben, was ist eigentlich die Rolle von Genesungsbegleitung, wofür sind sie da? Und wir haben auch Patientinnen befragt und denen war das völlig klar, wofür die da sind. Das Bewusstsein, dass jemand vor einem sitzt, der nachvollziehen kann, in was für einer Situation man ist, wie schwer es ist, wie schwer es vielleicht auch ist, etwas daran zu ändern. Das ist etwas, was Genesungsbegleitende sehr gut vermitteln können und schon alleine durch ihre Person mitvermitteln. Ne?
0: Jetzt sagten Sie aber gerade, dem Personal ist die Rolle oder die Aufgabe, sind die Möglichkeiten manchmal nicht so ganz klar. Ist das auch eine der Herausforderungen in dem ganzen Konzept?
6: Auf jeden Fall. Und ich muss sagen, ich finde es auch eine ermüdende Herausforderung, weil dieses Ergebnis, dass den anderen Mitarbeitenden die Rollen nicht so klar sind, das haben wir schon seit über 25 Jahren in der Forschung zu Peer Support und Genesungsbegleitung. Und ich frage mich, woher diese Resistenz kommt, sich damit auseinanderzusetzen.
0: Das heißt, das Personal nimmt die Genesungsbegleiter nicht ernst oder was ist da der Punkt?
6: Ich glaube, ich würde gar nicht so sehr sagen, nicht ernst nehmen. Das mag vielleicht auch mal der Fall sein. Also es ist durchaus so, dass Studien zeigen, dass es auch einfach Stigmatisierung durch andere Mitarbeitende gibt. Ich glaube, es gibt auch ein bisschen Angst vor der Rolle, weil wir ja so schon mit einem sehr dichten Versorgungssystem arbeiten, wo wenig Zeit da ist, wo wenig Flexibilität da ist und Mitarbeitende da manchmal selbst die geistige Flexibilität dann nicht mitbringen, sich mit anderen Rollen auseinanderzusetzen oder anderen Möglichkeiten. Man hält sich an dem fest, was man kennt und versucht einfach die Struktur, ne, das anspruchsvolle Arbeitsleben zu bestreiten und vielleicht nicht so sehr damit beschäftigt zu sein, was Genesungsbegleitende machen.
0: Jetzt haben Sie eben ja auch schon gerade von wenig Zeit gesprochen. In unserem Beitrag eben klang das auch schon an, dass Fachkräfte eben oft weniger Zeit haben für das, was dann Genesungsbegleiter und Begleiterinnen übernehmen. Sind Genesungsbegleiter dann manchmal auch eine Antwort auf Personalmangel? Ist das ein Problem?
6: Also ich glaube, es wäre eine gute Antwort auf Personalmangel, weil der Personalmangel ist ja da. Wir haben nicht genug Pflegekräfte, auch ÄrztInnen fehlen. Und ich denke, dass Genesungsbegleitende was sehr Hilfreiches mitbringen und das könnte mehr zum Tragen kommen im deutschen Gesundheitssystem. Wir haben jetzt in psychiatrischen Kliniken häufig nur vereinzelt eingestellte Genesungsbegleitende. Dabei ist klar, dass es effektiv ist. Es wird von den Patientinnen gewünscht und es gibt eigentlich wenig Grund, es nicht systematisch einzuführen.
0: Warum wird es da nicht gemacht? In anderen Ländern, zum Beispiel Kanada, Großbritannien, die USA, da sind ja Genesungsbegleiter schon Teil der psychiatrischen Regelversorgung. Warum dann nicht auch in Deutschland?
6: Also ich glaube, zum einen ist Deutschland doch ein sehr bürokratisches Land und es ist sehr klar, wie Ausbildungsgestaltung funktioniert bei uns und was da vorgehalten werden muss. Da ist wenig Flexibilität auf der Seite zum einen, wobei Deutschland eine gute Antwort drauf gefunden hat. Also es gibt Ex-In zum Beispiel, das ist das bekannteste Genesungsbegleitungstraining in Deutschland, Österreich und der Schweiz. Da habe ich mittlerweile über 35 Standorten in Deutschland. Also wir haben es schon geschafft, ein sehr homogenes Trainingsumfeld zu schaffen. Und trotzdem ist es so, dass es bislang nur als Qualitätsmerkmal im klinischen Bereich von den Krankenkassen finanziert wird. Und solange es nicht verpflichtend in der PPPRL festgehalten ist,
0: PPPRL ist was?
6: ist die Personalrichtlinie der Psychiatrie.
0: Okay.
6: Genau. Und da sind Genesungsbegleiter als Qualitätsmerkmal finanzierbar, aber nicht als feste Berufsgruppe eingeplant. Also nicht verpflichtend für die Kliniken, dass sie Genesungsbegleitung einstellen.
0: Ihre neue Studie untersucht jetzt Einsätze von Genesungsbegleitenden in akuten Krisen. Was können die da leisten? Was bedeutet akute Krise genau?
6: Also das Besondere in diesem Projekt war, dass Mitarbeitende des Hilfesystems gemeinsam mit Peers ausgerückt sind, wenn es zu einer akuten Krise irgendwo im Stadtraum kam. Und es war eine Kooperation mit der Polizei, wo auch die Polizei von Betroffenen mit trainiert worden ist, wir dort Anti-Stigma-Trainings gemacht haben und es geht halt darum, Situationen zu deeskalieren.
0: Was wäre zum Beispiel eine solche Situation?
6: Eine Situation könnte sein, ja, in einem Wohnhaus werden von Nachbarn die Polizei gerufen, weil jemand sehr laut ist, vielleicht Sachen kaputt macht, aus dem Fenster schmeißt, solche Situationen zum Beispiel, ne? Und dann kann es sehr hilfreich sein, Genesungsbegleitende dabei zu haben, weil sie zum einen vielleicht mit etwas mehr Ruhe an die Situation rangehen, vielleicht weniger alarmiert sind oder erschrocken sind, aber auch, weil sie der Person ein Gegenüber sein können, die vielleicht weniger angstbesetzt ist als Polizei oder auch Psychiatrie-Mitarbeitende, gerade wenn es vorher bereits zu Zwangseinweisungen oder Zwangsmaßnahmen kam. Und das kann einfach eine sehr deeskalierende Atmosphäre bieten. Und die Polizistinnen in ihrem Projekt haben auch gesagt, wie hilfreich sie es fanden, nochmal ein bisschen erklärt bekommen zu können von Genesungsbegleitenden, warum sich ein Mensch jetzt vielleicht gerade so verhält oder warum es vielleicht gut wäre, jetzt ruhig zu bleiben und eher ein bisschen Distanz zu wahren.
0: Wenn wir jetzt mal auf die Genesungsbegleiterinnen und Genesungsbegleiter selber gucken, wie sehr fördert denn diese Beruf die Selbstwirksamkeit der Genesungsbegleiter selbst, weil das ist ja eine Möglichkeit, wieder in den Job, wieder ins Tun, in die Arbeit zurückzufinden.
6: Das ist es auf jeden Fall und wird von Genesungsbegleitenden auch auf diese Art und Weise gesehen und genutzt. Studien zeigen, dass sie sich trotzdem auch innerhalb dieses Berufes mehr Karrierechancen wünschen würden. Und das wäre, glaube ich, auch etwas, was für die Zukunft der Genesungsbegleitung wichtig wäre.
0: Das wäre, wo könnte das dann hinführen zum Beispiel?
6: Es könnte zum einen zu speziellen Rollen führen. Ne? Sie sind ja in ganz unterschiedlichen Teilen des Gesundheitssystems tätig, ambulant, stationär, in aufsuchender Behandlung oder auch gerade in Akutversorgung. Und das sind ja schon unterschiedliche Aufgabenfelder, die man mehr spezifizieren kann. Könnte. Und genauso wäre es ja auch ein Ziel, dass man sozusagen innerhalb eines Klinikums zum Beispiel mehr Peer-Rollen hat, die mehr Verantwortung übernehmen, also auch für die Organisation der Peers, für die Aufgaben der Genesungsbegleitung innerhalb des Hauses. Und das würde, glaube ich, schon sehr schnell eine große Veränderung bringen.
0: Psychologin Candelaria Malke forscht am Uniklinikum Hamburg-Eppendorf zur Genesungsbegleitung und sie plädiert dafür, das Konzept auch in Deutschland flächendeckend umzusetzen.

0: Die aktuellen Ergebnisse der PISA-Studie sind in Deutschland einmal mehr ein Grund, das Bildungssystem zu hinterfragen, Reformen zu fordern und Konzepte auf den Prüfstand zu stellen. Anders ist es in Singapur. Der Stadtstaat stand auch diesmal wieder an der Spitze der Auswertung. Doch was macht das Bildungssystem dort so erfolgreich? Singapur legt inzwischen großen Wert darauf, dass Schülerinnen und Schüler eigenständig und praxisnah lernen und setzt dabei auf digitale Tools, schon in der Grundschule. Jennifer Johnston hat eine Schule besucht, in der KI beim Lernen hilft und Schüler und Schülerinnen und Lehrkräfte unterstützen soll.
1: Der Chemieunterricht beginnt. First Sorry Grace trägt Schuluniform und Schutzbrille. Vorsichtig schüttet sie zwei Flüssigkeiten ineinander. Im Reagenzglas in ihrer Hand schäumt es. Die Flüssigkeit verfärbt sich. Die 16-Jährige tippt ihre Beobachtungen ins Tablet ein. Im Anschluss bekommt sie direkt ein persönliches Feedback von der künstlichen Intelligenz.
2: As you can see over here, AI has given.
3: Wie du hier sehen kannst, gibt mir die KI Verbesserungsvorschläge. Zum Beispiel könnte ich sagen, dass sich die Farbe von violett zu farblos verändert hat, anstatt einfach nur hat sich entfärbt zu schreiben. Zweitens hat die KI auch Punkte erkannt, die ich nicht erwähnt habe. Zum Beispiel habe ich die Temperaturveränderung nicht angesprochen.
1: Künstliche Intelligenz ist in Singapur Teil des Schulalltags. In der Grundschule lernen Schülerinnen und Schüler die Grundlagen kennen, also was KI überhaupt ist, welche Vorteile und Risiken es gibt. Mit circa 9 Jahren nutzen sie es im Unterricht. First Sorry Grace helfe die KI, ihre Antworten präziser zu formulieren.
3: Gleichzeitig muss ich KI mit Vorsicht nutzen und in der Lage sein, zu unterscheiden, was für mich hilfreich ist und was nicht.
1: Denn die Analyse sei nicht immer zu 100% korrekt, sagt sie. Chemielehrerin Wong zeigt, wie das Tool für die Lehrer aussieht. Sie kann auf dem Tablet live sehen, was die Schülerinnen und Schüler schreiben und sich gleichzeitig mit Hilfe von KI einen schnellen Überblick verschaffen, was viele Schüler falsch verstanden haben oder wo noch Lücken sind.
4: Früher, als wir noch keine KI hatten, musste ich die Arbeitsblätter wieder einsammeln, ich musste sie einzeln durchsehen und ich musste selbst versuchen, sie gedanklich zu analysieren. KI verkürzt die Zeit, die ich dafür benötige, sodass ich mehr Zeit habe, den Schülern individuelles Feedback zu geben.
1: Das Singapurer Bildungsministerium hat in den vergangenen Jahren eigene KI-Werkzeuge entwickelt. Da die Regierung große Sorgen habe, dass Schüler nicht mehr selbst denken, sondern alles an die KI auslagern, sagt Ong Kong Hong, der im Bildungsministerium landesweit die Lehrpläne mitentwickelt.
5: Bei unseren eigenen, vom Bildungsministerium entwickelten KI-Werkzeugen achten wir darauf, dass sie keine fertigen Antworten liefern. Sie sind nicht einfach nur Effizienzwerkzeuge oder Abkürzungen, um Hausaufgaben schneller zu erledigen.
1: Sondern die KI gebe Rückmeldung und unterstütze, ähnlich wie im Chemieunterricht. Das übergeordnete Ziel des Lehrplans sei, die Schüler fit fürs 21. Jahrhundert zu machen, Spaß am Lernen zu fördern und das Gelernte in realen Lebenssituationen anwenden zu können. Mit dem Lernen legen Schülerinnen und Schüler in Singapur zudem bereits in jungen Jahren los, weit vor der ersten Klasse im Kindergarten.
3: Soweit ich mich an meine Zeit im Kindergarten erinnere, haben wir schon früh Zahlen gelernt, also einfache Zahlen von 1 bis 10, später von 1 bis 20. Außerdem wurde uns das Alphabet beigebracht, A, B, C, D, E, F, G. Wir haben auch mit einfachen englischen Wörtern angefangen.
1: Erzählt die 16-jährige Grace, während sie mit einer Pipette eine lila Flüssigkeit in eine klare Flüssigkeit tropft. Im Reagenzglas schäumt es bräunlich auf. Dank des KI-Feedbacks ist ihre Antwort dieses Mal präziser.

0: Wir sprechen viel über iPads an Schulen, über KI und Informatik als Pflichtunterricht schon in der Grundschule und über Medienkompetenz als Pflichtfach. Und das nicht erst seit den letzten ernüchternden PISA-Ergebnissen. Aber was ist eigentlich mit den 40, den 50 oder 70-Jährigen? Wer bringt dieser Generation, die ohne TikTok groß geworden ist, bei, wie man Deepfakes entlarvt und Algorithmen durchschaut? Jonas Alter hat für uns nachgefragt, wie und wo lernen Erwachsene eigentlich Digitalkompetenz?
1: QR-Code haben wir jetzt. Und dann, wie geht denn Anruf mit Bild, wenn ich da anrufe?
2: Montagnachmittag in der evangelischen Gemeinde Rathheumer am Rande von Köln. Heute findet die Handysprechstunde statt.
1: Hallo, da kommt noch.
2: Alina, die sich als Freiwillige im Seniorennetzwerk engagiert, leitet die Sprechstunden und gibt Seniorinnen und Senioren Unterricht zu allen Fragen rund ums Handy.
3: Die meisten Anfragen sind bezüglich WhatsApp. Die wollen bestimmte Funktionen wissen. Oh Gott, auf einmal kriege ich keine Benachrichtigungen mehr. Oder wie mache ich das?
2: Die Seniorinnen und Senioren in der Sprechstunde nutzen ihre Mobiltelefone zwar, beispielsweise um Nachrichten zu versenden. Wenn es aber darum geht, einen QR-Code zu scannen, einen Standort zu verschicken oder einen Screenshot zu machen, stoßen sie schnell an ihre Grenzen. Alleine damit, solche Apps und Programme bedienen zu können, sei es aber noch nicht getan, meint Matthias Roos, Professor für Erwachsenenbildung an der Rheinland-Pfälzischen Technischen Universität.
4: Medienkompetenz selber geht aber auch noch sehr viel weiter, indem es unter anderem auch einen kritischen Umgang damit vermitteln möchte. Das heißt, ich muss auch verstehen, was hinter diesen Anwendungen steht. Also zum Beispiel, wie bestimmte Suchanfragen denn zu den Ergebnissen führen, die ich sehe, und wie ich diese Ergebnisse auch einordnen muss.
2: Nutzer ohne diese Kompetenzen fallen eher auf Online-Betrug herein, erkennen Falschinformationen schlechter und halten gesponserte Werbung in Suchmaschinen eher für echte Informationsangebote. In einer EU-Studie zum Thema Digitalkompetenzen zeigten letztes Jahr ein Viertel der befragten Deutschen fortgeschrittene digitale Kompetenzen, ein Drittel grundlegende und 15% geringe bis keine digitalen Kompetenzen. Die konkrete Situation in Deutschland haben Forschende in der Digitalindex-Studie des Think Tank D21 genauer untersucht. Sie kam zu der Schlussfolgerung:
5: Egal ob Menschen mit Büroberufen, hohem Einkommen oder hohem Bildungsniveau, keine Bevölkerungsgruppe hat bisher den EU-Zielwert erreicht.
2: Personen, die beruflich viel mit digitalen Medien arbeiten oder sich dafür interessieren, bilden sich weiter. Während andere zwar digitale Medien nutzen, aber nicht unbedingt ihren eigenen Umgang mit ihnen reflektieren oder ein tieferes Verständnis aufbauen. Natürlich können sich Nutzerinnen und Nutzer digitaler Medien auch selbst informieren. Im Internet gibt es eine Fülle an Informationen darüber, wie Algorithmen funktionieren, wie man welche Programme nutzt und welche Gefahren entstehen können. Aber auch dafür brauchen Sie bestimmte Vorkenntnisse, so Professor Roos.
4: Schwieriger ist es, im Internet auf seriöse Angebote zu treffen oder diese zu finden, weil eben da auch schon gewisse Medienkompetenz dazugehört, eben genau gute Angebote zu identifizieren.
2: Wie erreicht man also die Erwachsenen, die Nachholbedarf haben? Björn Kuhlekamp von der Stiftung Digitale Chancen sagt, dass dafür vor allem Orte wie Volkshochschulen, Nachbarschaftstreffs und Sozialverbände eine wichtige Rolle spielen.
6: Wir versuchen, die Menschen dort zu erreichen, wo sie sind, und die Menschen, mit denen sie vor Ort in den Austausch gelangen, fortzubilden in unseren Multiplikatorinnen-Schulungen. Das heißt, wir bereiten Leute, die im Hauptamt oder auch im Ehrenamt dort eben halt mit jungen Leuten in Austausch sind, aber auch mit Leuten jedem Alters im Austausch sind, zu befähigen, die Menschen anzusprechen und das Thema Digitalisierung auch immer so im Grundrauschen mit dabei zu haben.
2: Die EU hat sich selbst das Ziel gesetzt, dass bis 2030 80% der Bürgerinnen und Bürger mindestens über grundlegende Digitalkompetenzen verfügen sollen. Länder wie die Niederlande oder Irland haben das Ziel bereits erreicht. Deutschland liegt aktuell erst bei knapp 60%. Die Bundesregierung versucht, den Rückstand aufzuholen, unter anderem durch die nationale Weiterbildungsstrategie, mit der sie Weiterbildungskurse für Arbeitnehmer und Arbeitssuchende fördert und den Zugang zu ihnen erleichtert. Für Senioren gibt es zudem den Digitalpakt Alter, im Rahmen dessen Erfahrungsorte aufgebaut worden sind, an denen Personen über 60 vor Ort lernen können, wie sie mit Geräten und Apps umgehen. Ähnlich wie die Handysprechstunde, die Alina im Seniorennetzwerk Köln betreibt.
1: Die Fragen haben immer schön aufschreiben, dann hat
7: Ruck. Das mache ich gerne.
0: Was braucht es, um auch Erwachsene in Deutschland beizubringen, worauf es ankommt beim Thema Mediennutzung? Ein Beitrag von Jonas Alter war das. Und das war Campus und Karriere, das Bildungsmagazin im Deutschlandfunk an diesem Dienstag. Ich bin Anne Zuber. Danke fürs Zuhören.

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1: Uhr, die Nachrichten. Im Fall einer Regierungsübernahme der Linken in Berlin will Bayerns Ministerpräsident Söder den Hauptstadtvertrag wieder aufschnüren. Er begründete dies unter anderem mit Enteignungsplänen der Linkspartei. Auf der Herbstklausur der CSU-Landtagsfraktion im Kloster Bans sagte Söder, es könne nicht sein, dass man viel Geld bereitstelle und am Ende eine antisemitische Führung habe, in der bei Partys Clankriminelle dabei seien. Man werde die deutschen Finanzsysteme jetzt noch einmal auf den Prüfstand stellen, betonte der CSU-Chef und verwies in diesem Zusammenhang auf den Länderfinanzausgleich. Vertreter von Bundesregierung und Bundeshauptstadt hatten erst vergangene Woche den neuen Hauptstadtfinanzierungsvertrag unterzeichnet. Er soll von 2028 bis 2037 gelten. Geplant ist, dass Berlin in seiner Funktion als Hauptstadt mehr Geld vom Bund für Sicherheit und Kultur bekommt. Der Berliner linken Bundestagsabgeordnete Kotschak lässt nach Kritik an seinen Kontakten ins Clan-Milieu seine Parlamentsfunktionen vorerst ruhen. Linken Co-Fraktionschef Pellmann sagte in Berlin, Kotschak ziehe sich zurück, bis volle Transparenz hergestellt sei. Kotschak hatte sich nach eigenen
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2: Hoch die Gläser, Anne. Sind ja schon

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1: Es ist jetzt 16 Uhr und die aktuellen Meldungen gibt's von Nico Mader.
2: Rund 50 Einsatzkräfte der Göttinger Feuerwehr sind am späten Montagabend zu einem Kellerbrand an der Wehender Landstraße ausgerückt. Gegen 22.45 Uhr war zunächst eine starke Rauchentwicklung aus einer Tiefgarage gemeldet worden. Vor Ort stellte sich heraus, dass ein etwa 25 Quadratmeter großer Kellerraum auf dem Gelände des Rewe-Marktes in Vollbrand stand. Über 80 Menschen mussten ihre Wohnungen daraufhin verlassen. Wegen der starken Hitze und der schlechten Sicht mussten sich die Einsatzkräfte zunächst vorsichtig in den Keller vorarbeiten. Das Feuer war nach Angaben der Feuerwehr schnell unter Kontrolle. Die Nachlöscharbeiten dauerten jedoch bis 2.30 Uhr in der Nacht. Der Rauch hatte sich außerdem in das darüberliegende Treppenhaus und Geschäftsräume ausgebreitet. Zwei Bewohner erlitten leichte Rauchverletzungen und wurden vom Rettungsdienst vor Ort behandelt. Der Rewe-Markt blieb am heutigen Morgen zunächst geschlossen. Die Brandursache und die Höhe des Schadens sind zunächst noch unklar. Bei einem Verkehrsunfall bei Friedland zwischen Stockhausen und Großschneen sind gestern drei Menschen verletzt worden. Der Unfall ereignete sich am Nachmittag gegen 16 Uhr, als ein Opel Vectra mit einem Kleinbus frontal zusammengestoßen ist. Das teilte die Polizei mit. In der Folge haben die Rettungskräfte die drei beteiligten Männer in Göttinger Krankenhäuser gebracht. Sie sind zwischen 26 und 64 Jahre alt. Ihr gesundheitlicher Zustand ist mit der letzten Meldung der Polizei als stabil zu bewerten. Die Unfallursache ist noch unklar. Insgesamt waren rund 50 Einsatzkräfte von Feuerwehr, RTW und Polizei am Unfallort zugegen. Die Stadt Hahnmünden hat in Hermannshagen neue Räume zur Ganztagsbetreuung eingerichtet. Diese werden künftig von der örtlichen Grundschule genutzt. Eine zentrale Neuerung ist die neu eingerichtete Lernküche. Außerdem gibt es einen Kreativraum und ein Zimmer, das speziell zum Lernen und für Elterngespräche genutzt werden kann. Die Stadt Hahnmünden gab für die baulichen Veränderungen insgesamt 134.000 Euro aus.
1: Vielen lieben Dank an Nico Mader für die aktuellen Lokalnachrichten. Ich ergänze jetzt noch einmal mit Wetter und Verkehr hier bei uns im Sendegebiet. Da messen wir aktuell 18 Grad hier bei uns in Göttingen. In Dassel sind es 16 Grad und auch Osterode kommt auf 16 Grad. Uns erwartet weiterhin ein Mix aus Sonne und Wolken. Regnen soll es heute aber nicht mehr. Die Höchsttemperaturen haben wir mit 18 Grad auch schon erreicht. In der Nacht gehen die Temperaturen dann auf 7 Grad zurück. Morgen erwartet uns ein ganz ähnliches Wetter wie heute. Vormittags soll es noch etwas bewölkt sein. Es soll sich dann zum Nachmittag hin aber aufklären. In der Nacht kann es dann auch Regen geben. Die Höchsttemperaturen liegen morgen bei um die 19 Grad. Dann werfen wir noch einen Blick auf die Straßen. Da ist die Kreisstraße 117 von der Kreuzung B27 Hauptstraße bis Ortseingang Wolbrandshausen wegen Straßensanierungsarbeiten voll gesperrt. Der Verkehr wird von Wolbrandshausen über die K114 und K106 in Richtung Seeburg nach Ebergötzen umgeleitet. Das Ganze geht noch bis Freitag. Außerdem ist die Kreisstraße 425 zwischen Moringen und Großenrode bis Ende Oktober auf einer Länge von rund 300 Metern vollgesperrt. Die Sperrung beginnt an der Ausfahrt zum Vorwerk Holtensen und verläuft in Richtung Großenrode. Grund dafür sind Bauarbeiten. In Nordheim ist die Braunschweiger Gasse noch bis Freitag wegen Fassadenarbeiten im Bereich der Hausnummern 3 und 4 voll gesperrt. Und hier bei uns in Göttingen ist der Hagenweg aktuell voll gesperrt. Grund dafür sind Arbeiten zum Hochwasserschutz und zum Fernwärmeausbau. Dann noch ein Blick auf die Blitzer. Im Landkreis Göttingen wird heute geblitzt in Hahnmünden, in Herzberg am Harz, in Gleichen, in Bad Grund und in Hattorf am Harz. Und auch im Landkreis Nordheim sollten Sie auf Blitzer achten, hier im Raum Kahlefeld und Nordheim. Und die semistationäre Messanlage Alice, die wird im Raum Kahlefeld noch bis kommenden Montag eingesetzt. Ein unterwegs, eine gute und vor allem sichere Fahrt. Kommen Sie gut an Ihr Ziel. Das waren die Stadtradio Göttingen Lokalnachrichten. Die nächste Ausgabe davon gibt es dann wieder zur vollen Stunde, heißt um 17 Uhr. Und um 16.30 Uhr schalten wir dann einmal kurz rüber zu unseren Kollegen vom Deutschlandfunk.
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Und damit begrüße ich Sie ganz herzlich zum Mittendrin, Ihrem Nachmittagsmagazin hier auf der 107,1 im Stadtradio Göttingen. Ich bin Caroline Zarske und ich freue mich sehr, dass Sie heute Nachmittag mit dabei sind. Bei uns da geht es gleich um die Immobilie Gruner Landstraße 9a hier bei uns in Göttingen. Da gibt es im Moment unter anderem kein Warmwasser. Der Rat der Stadt Göttingen möchte nun etwas ändern und hat Empfehlungen ausgesprochen. Worum es da geht, erfahren Sie dann in dieser halben Stunde von Nico Mader. Jetzt starten wir in den Nachmittag, aber erstmal mit Musik von ABBA. Das ist Does Your Mother Know?

0: Die Situation in der Groner Landstraße 9 wird für die Bewohner und Bewohnerinnen immer unangenehmer. Denn bei den kälter werdenden Temperaturen gibt es derzeit kein Warmwasser und keine Heizung mehr. Der Rat der Stadt möchte dies nun ändern. Nico Mader berichtet.
1: Relevant ist das Thema erneut geworden, weil die Stadtwerke zum Spätsommer die Wärmeversorgung abgestellt haben. Grund waren rückständige Zahlungen. Durch einen gemeinsamen Antrag der Grünen, der Linken, der Göttinger Linken, der Woltratsgruppe und der SPD soll die Wärmeversorgung nun bis spätestens Mitte Oktober wieder angestellt werden. In der Ratsdebatte führte Leonie Engelbert von den Grünen in die Situation ein und forderte die Stadt auf, ein Zeichen zu setzen. Dabei erhält sie unter anderem Unterstützung von Till Jonas Hampe aus der Volt-Ratsgruppe.
2: Jetzt konkret haben wir damit zu schaffen, dass die Versorgung sowohl von Warmwasser als auch insgesamt so schlecht ist, dass die Stadt in ihrer anderen Funktion, nämlich der Miete zahlenden für einige Personen, die dort wohnen, auch in die Position kommen muss, dass wir den Druck auf die Vermieter dort erhöhen, die sich seit Jahrzehnten daran bereichern, dass Leute gezwungen sind, dort zu mieten, weil sie mit ihren vielleicht Schufa-Einträgen nicht woanders mieten können.
1: Die SPD sorgt sich vor allem um die psychosoziale Belastung von Kindern. Dies hat Fraktionsvorsitzende Insa Wiethaupt in einem Beitrag deutlich gemacht. In dem schilderte sie auch Rückmeldungen von Betroffenen über diese Situation zu kennen. Die Linke möchte noch einen Punkt weitergehen. Helena Arndt.
3: Darüber hinaus müsste man dafür sorgen, dass es faire Mieten in dem Wohnkomplex gibt und dass der Wucher endlich aufhört, weil das ist schon seit Jahrzehnten ein Problem und wir kommen nur stückchenweise näher, indem die Lebensbedingungen der Menschen, die dort leben, einfach immer schlechter werden.
1: Olaf Feuerstein von der CDU hielt die vorgetragenen Forderungen für einen Zitatreflex. Seine Partei unterstütze, sich der Problematik anzunehmen, sieht jedoch Bedarf, an der Vorgehensweise zu arbeiten. Er schätzt es derzeit schwierig ein, Zitat, den Eigentümern an die Wäsche zu gehen. Wie die Stadt genau vorgehen soll, das soll nun Thema im Sozial- und Bauausschuss werden.
0: Sie hörten einen Beitrag von Nico Mader.

16.23 Uhr haben wir es. Sie hören mittendrin das Nachmittagsmagazin hier auf der 107,1 im Stadtradio Göttingen. Ich bin Caroline Zarski, ich begleite Sie heute durch diesen Nachmittag und in wenigen Minuten, da schalten wir einmal kurz rüber zu unseren Kollegen vom Deutschlandfunk für die internationalen und überregionalen Meldungen. Bis dahin geht's aber erstmal weiter mit Sunrise Avenue und dem Song Hollywood Hills.

0: 16.30 Uhr, die Nachrichten. Der scheidende UNO-Generalsekretär Guterres hat von den Staaten mehr Einsatz für ein Ende der vielen bewaffneten Konflikte gefordert. Zum Auftakt der Generaldebatte der Vollversammlung in New York sagte Guterres, die Kriege in der Ukraine, in Nahost, im Sudan und anderswo müssten beendet werden. Die Opfer der Gewalt müssten uneingeschränkt humanitäre Hilfe erhalten. Die erste große Bewährungsprobe des 21. Jahrhunderts betreffe die Schaffung von Frieden und Sicherheit. Davon hänge die Zukunft der Menschheit ab, meinte Guterres. Als weitere große Herausforderungen nannte er den Kampf gegen Ungleichheit und Armut sowie den Klimawandel und die sich rasant entwickelnde künstliche Intelligenz. Der 77 Jahre alte Guterres wird Ende des Jahres nach 2 5-jährigen Amtszeiten den Posten als UNO-Generalsekretär räumen. Ein Nachfolger steht noch nicht fest. Die Chefin der Wirtschaftsweisen Schnitzer hat die Bundesregierung vor einem Kurswechsel bei den geplanten Sozialreformen gewarnt. Diese seien ein Gesamtkonzept, das man nicht wegen einzelner Wahlergebnisse über den Haufen werfen sollte, sagte sie dem Spiegel. Sie finde es gut, dass Bundeskanzler Merz an den Reformen festhalten wolle. Schnitzer führte aus, es gebe einerseits Bürger, die für Rentenreformen seien, weil die Beitragssätze sonst immer stärker stiegen. Andere sähen hingegen nicht ein, dass es Einschnitte gebe. Wenn die Politik die Reformen jetzt ein bisschen aufweiche, verprelle sie am Ende beide Gruppen. Merz hatte nach den Verlusten der CDU bei den Wahlen in Mecklenburg-Vorpommern und Berlin angekündigt, die geplanten Reformen umsetzen zu wollen. Der Koalitionspartner SPD forderte hingegen Korrekturen. Die Bundestagsfraktion der Union berät derzeit mit Merz über Konsequenzen aus den Wahlniederlagen. Die Union hat Äußerungen von Bundeskanzler Merz über mögliche Änderungen in der Krankenversicherung relativiert. Der Unionsfraktionsvorsitzende Frei sagte bei einem Pressestatement vor der Fraktionssitzung, Merz habe auf die Situation hingewiesen, dass es Ungerechtigkeitsgefühle hinsichtlich des Systems aus gesetzlicher und privater Krankenversicherung gebe. Die Interpretation, dass Merz das System an sich in Frage gestellt hätte, sei nicht richtig, erklärte Frei. Dies sei auch nicht die Politik der Union in dieser Frage. Merz hatte gestern gesagt, das Nebeneinander von privater und gesetzlicher Krankenversicherung werde von vielen als Gerechtigkeitsproblem betrachtet. Er sei zu Änderungen bereit. Im Bereich der US Airbase Spang-Dahlem in der Eifel in Rheinland-Pfalz ist ein Militärflugzeug abgestürzt. Das teilte der Eifelkreis Bitburg-Prüm mit. Nach ersten Erkenntnissen wurde ein Mensch verletzt. Der Brand- und Katastrophenschutz sei vor Ort gewesen. Der Einsatz sei inzwischen beendet worden. Mecklenburg-Vorpommerns Ministerpräsidentin Schwesig will bald Gespräche mit Linken und Grünen zur Bildung einer rot-rot-grünen Regierungskoalition aufnehmen. Ihr Ziel sei es, in den nächsten Wochen damit zu beginnen, sagte Schwesig am Rand der ersten Sitzung der SPD-Fraktion nach der Landtagswahl. Bei der Abstimmung am Sonntag war die SPD hinter der AfD zweitstärkste Kraft geworden. Weil den Rechtspopulisten aber Partner für eine Koalition fehlen, wird Schwesig voraussichtlich mit Linken und Grünen eine Koalition bilden und weiter regieren können. Der Berliner linken Bundestagsabgeordnete Kotschak lässt nach Kritik an seinen Kontakten ins Clan-Milieu seine Parlamentsfunktion vorerst ruhen. Co-Fraktionschef Pellmann sagte in Berlin, Kotschak ziehe sich zurück, bis volle Transparenz hergestellt sei. Kotschak hatte sich nach eigenen Angaben mit dem Sohn von Clanchef Issa Remo in Chats ausgetauscht. Er sprach von einem Fehler und bat um Entschuldigung. Clanchef Remo selbst hatte am Sonntagabend eine Wahlparty der Linken in Neukölln besucht. Das löste Empörung aus. Die arabischstämmige Remo-Großfamilie kam in den 80er Jahren aus dem Libanon nach Berlin. Ein Teil von ihr ordnet die Polizei dem kriminellen Clan-Milieu zu. Das Wetter: locker bewölkt oder sonnig, in der Mitte und im Südosten teils wolkig. Höchstwerte 15 bis 23 Grad. Morgen im Nordwesten stark bewölkt, am Nachmittag an der Küste aufkommende Schauer. Sonst nach Auflösung von Nebel oder Hochnebel heiter. Temperaturen 17 bis 21 und am Rhein 21 bis 24 Grad. Die weiteren Aussichten: am Donnerstag im Westen heiter oder sonnig, sonst wechselnd bewölkt. Im Nordosten Schauer, später auch im Südosten, dort auch einzelne Gewitter. 16 bis 24 Grad. Das waren die Nachrichten.
1: Vielen lieben Dank an unsere Kollegen vom Deutschlandfunk für die internationalen und überregionalen Meldungen. Ich ergänze jetzt noch einmal mit dem regionalen Wetter. Hier bei uns in Göttingen messen wir aktuell 18 Grad, in Dassel sind es 17 Grad und in Osterode sind es ebenfalls 17 Grad. Uns erwartet heute weiterhin ein Mix aus Sonne und Wolken. Regen soll es heute aber nicht mehr geben. Die Höchsttemperaturen haben wir mit 18 Grad auch schon erreicht. In der Nacht gehen die Temperaturen dann auf 7 Grad zurück. Morgen erwartet uns ein ganz ähnliches Wetter wie heute. Vormittag soll es noch etwas bewölkt sein. Es soll sich dann zum Nachmittag hin aber aufklären. In der Nacht kann es dann aber auch Regen geben. Die Höchsttemperaturen morgen liegen dann bei um die 19 Grad. Und mit diesen Aussichten willkommen zurück hier auf der 107,1 im Stadtradio Göttingen. Sie hören mittendrin das Nachmittagsmagazin, heute moderiert von mir, Caroline Zarske. Und in dieser Stunde wird es bei uns sportlich, denn am kommenden Wochenende findet in Northeim ein Laufevent statt. Charlene Rekewitsch weiß da mehr und berichtet in wenigen Minuten. Und kurz darauf habe ich noch ein paar Veranstaltungen für Sie im Petto.

0: Laufbegeisterte, aufgepasst. Am kommenden Sonntag, den 27. September, verwandelt sich die Northeimer Innenstadt wieder in eine große Laufarena. Zum alljährlichen Stadtlauf werden hunderte Teilnehmerinnen und Teilnehmer erwartet. Charlene Rekewitsch hat sich bei Organisator Paul Lehmann erkundigt, was dieses Jahr auf dem Plan steht.
1: Ein sportliches Fest erwartet die Menschen am 27.09. in Northeim. Wenn der Kreissportbund Northeim-Eimeck zum alljährlichen Stadtlauf einlädt, verwandelt sich die Innenstadt in eine große sportliche Bühne. Das Spektakel bietet passend für jede Altersgruppe die richtige Distanz. Von kurzen Strecken für die kleinsten bis hin zu den langen Läufen. Welche Distanzen konkret auf dem Programm stehen, berichtet Organisator Paul Lehmann.
2: Traditionell haben wir beim Stadtlauf natürlich die Bambinis, die 550 Meter laufen und dann immer weiter aufwachsend. Kita bzw. laufen halt eben im Bambinilauf, die Grundschulkinder laufen 700 und 1000 Meter, sind also immer ein bisschen größer, je nach Alter. Und dann kommen die weiterführenden Schulen mit einer Runde, 1,6 Kilometer, die noch älteren zwei Runden, 3,2. Und dann kommen eigentlich die Erwachsenen, die da auch im Südniedersachsen Cup integriert sind. Das sind dann die 4,8 Kilometer, drei Runden. 9,6 sind sechs Runden in der Stadt. Und dann haben wir ja noch mal zwei, drei Highlights, nämlich zum einen den Vita Trail Run, der startet als allererstes. Das ist dann schon richtig Performance, gleichzeitig aber auch ein tolles Naturerlebnis. Man muss also nicht vorne auf den 21 Kilometern bei über 500 Höhenmetern richtig Gas geben, sondern kann einfach mit einer Gruppe an Leuten diesen Trail auch genießen. Im gleichen Startfenster gehen die Walker auf eine 5-Kilometer-Strecke durch den Bieterwald. Und ganz am Ende des Stadtlaufs haben wir noch eine Teamstaffel. Das liegt mir ganz am Herzen, weil da können wirklich alle Firmen, alle Schulen, alle Vereine sagen, wir präsentieren unser Team nochmal, wir machen was zusammen.
1: Ob einzeln oder gemeinsam im Team, das Lauffest richtet sich an alle. Von Schülerläufen bis hin zur Teamstaffel für Firmen oder Vereine. Auch die Startgelder sind gestaffelt. So kostet die Teilnahme beim Bambinilauf 3 Euro, bei den Schülerläufen 5 Euro und eine Teamstaffel liegt bei 40 Euro. Je nach Disziplin warten dabei unterschiedliche Distanzen auf die Läuferinnen und Läufer. An der Streckenführung selbst hat sich im Vergleich zum Vorjahr allerdings kaum etwas geändert.
2: An den Strecken ändert sich nichts, hat sich bewährt. Sowohl die Strecken der Kinder, der kleinen Bambinis und der Grundschüler, die direkt in die Stadt reingehen, damit möglichst viele Zuschauer da sind, dass es viele kurze Strecken gibt, die lange Geraden sind und viele Kurven, ist etwas abwechslungsreicher. Dann ist es nicht so zäh, so eine lange Gerade. Und sobald die Kinder in eine größere Schule gehen, gehen sie auf die offizielle Stadtlaufrunde, so wie alle Erwachsenen, alle Staffeln. Und beim Vita Trail Run haben wir durch die Zusammenarbeit mit dem Forstamt haben wir immer mal die eine oder andere kleine Veränderung. Da geht es eher darum, was ist an Totholz, an Trockenholz im Wald, wo ist es sicher oder nicht sicher. Da stecken wir dann auch einige Tage an Zeit rein, die wir dort im Wald verbringen. Da war ich gerade erst letzte Woche im Wald, aber da läuft auch alles so wie immer.
1: Neben der Verpflegung vor Ort erwartet die Teilnehmenden im Ziel auch eine Belohnung. Nicht nur die drei Schnellsten, sondern alle, die die Ziellinie überqueren, erhalten eine Medaille. Weil in den vergangenen Jahren besonders viele Kinder und Jugendliche an den Start gingen, liegt der Fokus diesmal verstärkt auf deren Sicherheit. Um Gedränge und Stürze in den ersten Reihen zu vermeiden, setzt der Veranstalter auf eine neue Maßnahme.
2: Genau, wir haben nochmal ein Augenmerk drauf geworfen. Letztes Jahr sind von 1800 Startern knapp 1200 Kinder und Jugendliche gelaufen. Wir hatten einen Durchschnitt von 18,2 Jahre über alle Läufe. Also ist fantastisch. Und deshalb müssen wir ein bisschen drauf schauen, wenn wir 200 bis 300 Läufer und Läuferinnen jüngeren Alters in einem Lauf haben, dann gibt es dann schon sehr viel Nervosität in den ersten Reihen, Gedränge, dann fällt auch schon mal jemand hin. Das wollen wir natürlich vermeiden. Deshalb arbeiten wir diesmal mit Bremsläufern und Läuferinnen, sodass es erstmal langsam gehend und dann trabend losgeht, ehe dann die Bremsläufer den Weg freimachen für den richtigen Start, für den fliegenden Start nennt man das. Und auch am Ziel werden wir nochmal ein bisschen mehr Personal haben, nicht nur bei der Medaillenübergabe, sondern auch um die vielleicht erschöpften oder immer noch nervösen Kinder abzufangen. Und falls die Eltern nicht sofort gefunden werden, dann haben wir ein extra Betreuungszelt und Hostessen, die sie zum Betreuungszelt führen, wo dann alle Kitas und alle Grundschulen eine E-Mail bekommen haben, dass dort die Kinder, die in Anführungsstrichen verloren gegangen sind oder nicht sofort ihre Eltern finden, abgeholt werden können. Das ist uns wichtig, dass dann jeder auch die Eltern draußen nicht noch einen hohen Puls bekommen. Es reicht, wenn die Kinder auf der Strecke einbekommen.
1: Ob Bambinilauf, Schülerdistanz oder die beliebte Teamstaffel, das Sportevent bietet Formate für alle Alters- und Leistungsklassen. Der Stadtlauf findet am kommenden Sonntag ab 13 Uhr statt. Wer teilnehmen möchte, kann sich noch bis Mittwoch online anmelden. Für Kurzentschlossene gibt es zudem die Möglichkeit, sich am Veranstaltungstag gegen eine geringe Nachmeldegebühr direkt vor Ort einen Startplatz zu sichern.
0: Das war ein Beitrag von Charlene Rekewitsch über den Northeimer Stadtlauf, der am Sonntag, den 27.09. in der Innenstadt Northeim stattfinden wird.

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1: Die junge Zoe hat großes Glück und wohnt in einem Haus aus den 80er Jahren. Sie hat große Angst, einsam auf der Straße zu landen. Schließlich lernt sie Trisha kennen und sie bauen eine empathische Freundschaft auf. Aber im Laufe entstehen Konflikte rund um die Wohnsituation. Es ist ein Stück, das die Realität des Mietmarktes zusammen mit Fantasie und Macht des Geldes darstellen will. Das Stück Altbau in zentraler Lage läuft heute Abend um 19.45 Uhr im Deutschen Theater hier bei uns in Göttingen. Wollen Sie mehr über die Geschichte von Han Münden wissen? Dann ist dieser Tipp genau das Richtige für Sie, denn Interessierte können morgen in der Sprechstunde von Ortsheimatpfleger Thomas Tölle offene Fragen zu Han Münden stellen. Die Sprechstunde beginnt morgen um 10 Uhr beim Heimat- und Geschichtsverein Syndeticum zu Münden in Han Münden. Jonas Greiner kombiniert in seinem Programm Auf Augenhöhe Alltag und ironische Gesellschaftskritik mit erfrischendem Humor. Dabei bringt er den Irrsinn des Alltags, Schwachsinn der modernen Zeit und Wahnsinn der weiten Welt zusammen. Die Veranstaltung findet am Mittwochabend um 20.15 Uhr im Apex statt. Und das war er auch schon, unser Stadtradio Göttingen Veranstaltungskalender, zusammengestellt von Anna Di Patak. Dafür vielen lieben Dank.

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1: Es ist jetzt 17 Uhr und die aktuellen Meldungen gibt's mit Nico Mader.
2: Rund 50 Einsatzkräfte der Göttinger Feuerwehr sind am späten Montagabend zu einem Kellerbrand an der Wehender Landstraße ausgerückt. Gegen 22.45 Uhr war zunächst eine starke Rauchentwicklung aus einer Tiefgarage gemeldet worden. Vor Ort stellte sich heraus, dass ein etwa 25 Quadratmeter großer Kellerraum auf dem Gelände des Rewe-Marktes in Vollbrand stand. Über 80 Menschen mussten ihre Wohnungen daraufhin verlassen. Wegen der starken Hitze und der schlechten Sicht mussten sich die Einsatzkräfte zunächst vorsichtig in den Keller vorarbeiten. Das Feuer war nach Angaben der Feuerwehr schnell unter Kontrolle. Die Nachlöscharbeiten dauerten jedoch bis 2.30 Uhr in der Nacht. Der Rauch hatte sich außerdem in das darüberliegende Treppenhaus und Geschäftsräume ausgebreitet. Zwei Bewohner erlitten leichte Rauchverletzungen und wurden vom Rettungsdienst vor Ort behandelt. Der Rewe-Markt blieb am heutigen Morgen zunächst geschlossen. Die Brandursache und die Höhe des Schadens sind zunächst noch unklar. Bei einem Verkehrsunfall bei Friedland zwischen Stockhausen und Großschneen sind gestern drei Menschen verletzt worden. Der Unfall ereignete sich am Nachmittag gegen 16 Uhr, als ein Opel Vectra mit einem Kleinbus frontal zusammengestoßen ist. Das teilte die Polizei mit. In der Folge haben die Rettungskräfte die drei beteiligten Männer in Göttinger Krankenhäuser gebracht. Sie sind zwischen 26 und 64 Jahre alt. Ihr gesundheitlicher Zustand ist mit der letzten Meldung der Polizei als stabil zu bewerten. Die Unfallursache ist noch unklar. Insgesamt waren rund 50 Einsatzkräfte von Feuerwehr, RTW und Polizei am Unfallort zugegen. Die Stadt Hahnmünden hat in Hermannshagen neue Räume zur Ganztagsbetreuung eingerichtet. Diese werden künftig von der örtlichen Grundschule genutzt. Eine zentrale Neuerung ist die neu eingerichtete Lernküche. Außerdem gibt es einen Kreativraum und ein Zimmer, das speziell zum Lernen und für Elterngespräche genutzt werden kann. Die Stadt Hahnmünden gab für die baulichen Veränderungen insgesamt 134.000 Euro aus.
1: Vielen lieben Dank an Nico Mader für die aktuellen Lokalnachrichten. Ich ergänze jetzt noch einmal mit Wetter und Verkehr hier bei uns im Sendegebiet. Aktuell messen wir da 18 Grad hier bei uns in Göttingen. 18 Grad sind es auch in Dassel. Und in Osterode ist es mit 17 Grad nur etwas kühler. Uns erwartet heute weiterhin ein Mix aus Sonne und Wolken. Regen soll es heute aber nicht mehr geben. Die Höchsttemperaturen haben wir mit 18 Grad in Göttingen und Dassel auch schon erreicht. In der Nacht gehen die Temperaturen dann auf 7 Grad zurück. Morgen erwartet uns ein ganz ähnliches Wetter wie heute. Vormittags soll es noch etwas bewölkt sein. Es soll sich dann zum Nachmittag hin aber aufklären. In der Nacht muss dann aber wieder mit dem ein oder anderen Regenschauer gerechnet werden. Die Höchsttemperaturen liegen morgen dann bei um die 19 Grad. Und dann werfen wir noch einen Blick auf die Straßen. Tagesaktuelle Meldungen liegen mir da gerade keine vor. Die Kreisstraße 117 ist von der Kreuzung B27 Hauptstraße bis Ortseingang Wolbrandshausen wegen Straßensanierungsarbeiten voll gesperrt. Der Verkehr wird von Wolbrandshausen über die K114 und K106 in Richtung Seeburg nach Ebergötzen umgeleitet. Das Ganze geht noch bis Freitag. Außerdem ist die Kreisstraße 425 zwischen Moringen und Großenrode bis Ende Oktober auf einer Länge von rund 300 Metern voll gesperrt. Die Sperrung beginnt an der Ausfahrt zum Vorwerk Holtensen und verläuft in Richtung Großenrode. Grund dafür sind Bauarbeiten. Und in Nordheim ist die Braunschweiger Gasse noch bis Freitag wegen Fassadenarbeiten im Bereich der Hausnummern 3 und 4 voll gesperrt. Und hier bei uns in Göttingen ist der Hagenweg aktuell voll gesperrt. Grund dafür sind Arbeiten zum Hochwasserschutz und zum Fernwärmeausbau. Dann werfen wir noch einen Blick auf die Blitzer. Im Landkreis Göttingen wird heute geblitzt, in Hahnmünden, in Herzberg am Harz, in Gleichen, in Bad Grund und in Hattorf am Harz. Und auch im Landkreis Nordheim sollten Sie auf Blitzer achten, hier im Raum Kahlefeld und Nordheim. Und die semistationäre Messanlage Alice, die kommt noch bis kommenden Montag im Raum Kahlefeld zum Einsatz. Allen unterwegs eine gute und vor allem sichere Fahrt. Das waren die Stadtradio Göttingen Lokalnachrichten. Die nächste Ausgabe davon gibt es dann nochmal um 18 Uhr zum Abschluss dieser Sendung. Und um 17.30 Uhr schalten wir wie immer einmal kurz rüber nach Köln zu unseren Kollegen vom Deutschlandfunk.
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17.05 Uhr haben wir es. Sie hören mittendrin das Nachmittagsmagazin hier auf der 107,1 im Stadtradio Göttingen. Ich bin Caroline Zarske und ich begleite Sie auch noch durch diese letzte Stunde. Und wir werfen gleich mal einen Blick auf den Dorfentwicklungsplan der sogenannten Moore-Dörfer im Landkreis Northeim. Worum es dabei genau geht, erfahren Sie in dieser halben Stunde von Charlene Rekewitsch. Wir starten in diese Stunde, aber erstmal mit Shut Up and Dance von Walk the Moon.

0: Die Moore-Dörfer im Landkreis Northeim machen sich schick für die Zukunft. Ein neuer Entwicklungsplan soll Höckelheim, Hillerse, Schnedinghausen und Berwartshausen in den nächsten 7 Jahren noch attraktiver machen. Was genau hinter dem Konzept steckt und welche Fördermöglichkeiten bereitstehen, hat Charlene Rekewitsch im Gespräch mit dem Verantwortlichen vor Ort erfahren.
1: Die Moore-Dörfer im Landkreis Northeim stellen die Weichen für die Zukunft. Bei einer Bürgerversammlung am 15. September in Höckelheim wurde der neue Dorfentwicklungsplan für die Orte Höckelheim, Hillerse, Schnedinghausen und Berwartshausen offiziell vorgestellt. Das Ziel, die Dörfer gemeinsam attraktiver, nachhaltiger und lebenswerter zu gestalten. Welcher Leitgedanke hinter dem Konzept steht und wie der Prozess abläuft, erklärt Sebastian Trenkner von der Niedersächsischen Landgesellschaft.
2: In den letzten 2 Jahren ist der Dorfentwicklungsplan für die Moore-Dörfer entstanden. Ganz grundsätzlich ist da die Bürgerbeteiligung ganz wichtig, dass eben die Menschen vor Ort mit an Zielen arbeiten, Projekte ausarbeiten und am Ende dann ein Dorfentwicklungsplan entstanden ist, der die Fördergrundlage darstellt für die nächsten 7 Jahre. Und die Leute vor Ort eben dann nach Möglichkeit ihre Gebäude sanieren, Dorfgemeinschaftshäuser entwickeln, ja, Straßenwege, Plätze schick machen, ja, Grünanlagen aufwerten, also eigentlich die Dörfer lebenswerter machen.
1: Grundlage für das Konzept war eine umfassende Bestandsanalyse in den vergangenen Jahren, bei der die Stärken und Schwächen der einzelnen Orte genau unter die Lupe genommen wurden. Daraus sind vielseitige Ideen entstanden. Sie reichen von Barrierefreiheit auf Spielplätzen, Klimaschutzmaßnahmen und der Sanierung von Dorfgemeinschaftshäusern bis hin zu kleineren Initiativprojekten wie Bienenhotels oder Grillplätzen. Auch private Vorhaben, etwa die Sanierung von älteren Wohngebäuden aus der Zeit von 1945, spielen dabei eine zentrale Rolle. Ein erstes Vorhaben steht nun bereits kurz vor der Umsetzung.
2: Ja, also das gibt ein sogenanntes Startprojekt. Das ist in Höckelheim gegenüber der Schule eine Multifunktionsfläche. Das ist momentan eine Rasenfläche und dort plant man Spielgeräte, einen Bolzplatz zum Beispiel und Treffpunktecken für die Dorfbevölkerung. Ja, für mehrere Generationen Anliegen eigentlich gedacht.
1: Damit diese Pläne nicht nur Theorie bleiben, stehen in den kommenden 7 Jahren erhebliche Mittel bereit. Ob große öffentliche Vorhaben der Kommunen oder private Sanierungen an älteren Gebäuden. Wer eine Idee hat, bekommt regelmäßig die Chance auf finanzielle Unterstützung.
2: Genau, also man kann jedes Jahr Anträge stellen für die nächsten 7 Jahre und dann hängt es von der Finanzkraft der Kommune ab, inwiefern sie eben Kofinanzierungsmittel hat, um dann eben die Projekte im öffentlichen Raum mit gegenzufinanzieren. Und für die privaten Leute gibt es auch tolle Möglichkeiten, wenn sie ihr Gebäude, ihr Fachwerkgebäude sanieren wollen, auch verschönern wollen, Dacheindeckung, Fenstererneuerung oder auch die Einfriedung, Anlage eines Bauerngartens. Solche Dinge sind Bestandteil der Förderung.
1: Damit die vielen Ideen nicht an bürokratischen Hürden scheitern, stehen die Bürgerinnen und Bürger von Anfang an nicht alleine da. Das zuständige Planungsbüro Forum K greift den Antragstellenden bei der Verwirklichung ihrer Projekte unter die Arme. Welche Rolle das Team dabei einnimmt, erklärt Niklas Kleipstis.
3: Also ganz wichtig ist, dass wir wirklich von der Ideenfindung auch schon mit dabei sein können. Also wir sind dann bei der grundsätzlichen Beratung, wo es dann anfängt, bis zur Begleitung des Antragsverfahrens und dann auch bei der späteren Umsetzung und dann bei den Verwendungsnachweisen, also dann komplett als Partner mit dabei. Die Idee dahinter ist, dass es der Antragsteller möglichst einfach hat, dass wir mehr oder weniger begleiten bei diesem Prozess als Umsetzungsbegleitung von der Idee bis zur Umsetzung.
1: Ob große kommunale Pläne oder kleine private Vorhaben, das Planungsbüro begleitet Interessierte Schritt für Schritt durch das gesamte Verfahren. Wer Fördergelder nutzen möchte, hat jeweils bis zum 30. September eines Jahres Zeit, seinen Antrag einzureichen. So soll der neue Entwicklungsplan in den kommenden 7 Jahren dazu beitragen, die Moore-Dörfer zukunftssicher, klimafreundlich und attraktiver für alle Generationen zu gestalten.
0: Das war ein Beitrag von Charlene Rekewitsch über die Bürgerversammlung zu der Dorfentwicklung in der Dorfregion Moore-Dörfer.

Sie hören das Stadtradio Göttingen hier auf der 107,1 an diesem 22. September. Und heute hat auch ein Lieblingskünstler von meiner Mutter und mir Geburtstag. Ich spreche von Wolfgang Petri, der wird heute nämlich 75 Jahre alt. Und ich finde, seine Musik macht einfach immer gute Laune und lädt den einen oder anderen auch zum Fensterputzen ein. Ich würde sagen, wir feiern das hier mal mit einem seiner größten Hits. Das ist Verlieben, Verloren, Vergessen, Verzeihen, bevor wir dann in wenigen Minuten einmal kurz zum Deutschlandfunk rüberschalten.

0: 17.30 Uhr, die Nachrichten. US-Präsident Trump hat in seiner Rede bei der UNO-Generaldebatte zu einer vollständigen wirtschaftlichen Isolation des Iran aufgerufen. Trump sagte, das iranische Regime sei, Zitat, Hauptsponsor des Terrors weltweit. Die Angriffe der Vereinigten Staaten hätten verhindert, dass die iranische Führung eine Atombombe herstelle. Nun müsse die Weltgemeinschaft den Druck aufrechterhalten, so lange bis Teheran seine Angriffe auf die Handelsschifffahrt einstelle, seine nuklearen Ambitionen aufgebe und die Unterstützung terroristischer Gruppen beende, forderte Trump. Darüber hinaus kündigte er den Bau von 2 US-Militärstützpunkten auf Grönland an. Zuvor hatte der scheidende UNO-Generalsekretär Guterres von den Staaten mehr Einsatz für ein Ende der vielen bewaffneten Konflikte gefordert. Er sagte zum Auftakt der Generaldebatte, die Kriege in der Ukraine, in Nahost, im Sudan und anderswo müssten beendet werden. In Brüssel beraten die Botschafter der 27 Mitgliedstaaten weiter über die Verlängerung von Sanktionen gegen Russland. Die Strafmaßnahmen gegen rund 3000 Personen und Unternehmen wegen des russischen Angriffskriegs gegen die Ukraine enden heute Nacht, wenn sie nicht einstimmig verlängert werden. Streitpunkt ist die Aufhebung der Sanktionen gegen zwei russische Oligarchen, die unter anderem von Frankreich gefordert wird. Medienberichten zufolge will die Regierung in Paris dadurch die Freilassung von mehreren in Aserbaidschan festgehaltenen französischen Staatsbürgern erwirken. Unterdessen melden mehrere Nachrichtenagenturen, dass es eine Einigung gibt. Demnach sollen die beiden Oligarchen von der Sanktionsliste genommen werden. Im Gegenzug sollen die Maßnahmen gegen die verbleibenden 3000 Personen und Einrichtungen um 3 Jahre verlängert werden. Lettland habe als letztes Land seinen Widerstand gegen den Kompromiss aufgegeben, heißt es weiter. Ein US-Kampfjet ist in der Nähe des Luftwaffenstützpunkts Spang-Dahlem in Rheinland-Pfalz abgestürzt. Der Pilot habe sich mit dem Schleudersitz retten können und werde medizinisch versorgt, teilte die US-Luftwaffe am Stützpunkt in der Eifel mit. Die Absturzursache des Kampfjets vom Typ F-16 werde derzeit untersucht. Der Stützpunkt Spang-Dahlem ist einer der wichtigsten der US-Luftwaffe in Europa. Die Chefin der Wirtschaftsweisen Schnitzer hat die Bundesregierung vor einem Kurswechsel bei den geplanten Sozialreformen gewarnt. Diese seien ein Gesamtkonzept, das man nicht wegen einzelner Wahlergebnisse über den Haufen werfen sollte, sagte sie dem Spiegel. Sie finde es gut, dass Bundeskanzler Merz an den Reformen festhalten wolle. Schnitzer führte aus, es gebe einerseits Bürger, die für Rentenreformen seien, weil die Beitragssätze sonst immer stärker stiegen. Andere sähen hingegen nicht ein, dass es Einschnitte gebe. Wenn die Politik die Reformen jetzt ein bisschen aufweiche, verprelle sie am Ende beide Gruppen. Merz hatte nach den Verlusten der CDU bei den Wahlen in Mecklenburg-Vorpommern und Berlin angekündigt, die geplanten Reformen umsetzen zu wollen. Der Koalitionspartner SPD forderte hingegen Korrekturen. Die Bundestagsfraktion der Union berät derzeit mit Merz über Konsequenzen aus den Wahlniederlagen. Angesichts der schlechten Ergebnisse im PISA-Schülertest dringen Arbeitgeber und Gewerkschaften auf bessere Bildung in Deutschland. Die Bundesvereinigung der Deutschen Arbeitgeberverbände und der Deutsche Gewerkschaftsbund setzten sich im Rahmen ihrer gemeinsamen Bildungskonferenz für dieses Ziel ein. In einem gemeinsamen Papier der Sozialpartner heißt es, die öffentlichen Bildungsausgaben sollten gezielt und wirksam erhöht werden. Die Sicherung und Weiterentwicklung der Schulqualität müsse sich konsequent daran orientieren, dass alle Kinder die grundlegenden Kompetenzen erwerben, die sie für ihre persönliche Entwicklung, ihren weiteren Bildungsweg und das Berufsleben benötigten. Der weitere Ausbau der Kindertagesbetreuung und die Sicherung der Qualität müssten prioritäre Aufgaben von Bund, Ländern und Kommunen sein, so Arbeitgeber und Gewerkschaften. Das Wetter: in der Nacht im Nordwesten stark, sonst meist gering bewölkt oder klar. Gebietsweise Nebel, 13 bis 0 Grad. Am Tag im Nordwesten bedeckt mit aufkommenden Schauern an der Nordsee. Sonst nach Nebelauflösung heiter bis sonnig, 17 bis 24 Grad. Die weiteren Aussichten: am Donnerstag vom Südwesten bis zum Niederrhein heiter bis sonnig. Sonst bewölkt mit nach Südosten übergreifenden Schauern, 16 bis 24 Grad. Das waren die Nachrichten.
1: Vielen lieben Dank an unsere Kollegen vom Deutschlandfunk für die internationalen und überregionalen Meldungen. Ich ergänze gleich nochmal mit dem regionalen Wetter hier bei uns im Sendegebiet, habe aber davor noch eine kurze positive Verkehrsinfo für Sie, die gerade veröffentlicht wurde. Denn die B3 bzw. die Wilhelmshäuser Straße in Hahnmünden wird heute Abend wieder freigegeben. Sie war zuvor für längere Zeit aufgrund der Abrissarbeiten nach dem Großbrand bei CF Schröder gesperrt. Jetzt zum Wetter. In Göttingen messen wir aktuell 18 Grad. 18 Grad sind es auch in Dassel und in Osterode. Ist es mit 17 Grad etwas kühler. Uns erwartet weiterhin ein Mix aus Sonne und Wolken. Regen soll es heute aber nicht mehr geben. Die Höchsttemperaturen haben wir mit 18 Grad auch schon erreicht. In der Nacht gehen die Temperaturen dann auf 7 Grad zurück. Morgen erwartet uns ein ganz ähnliches Wetter wie heute. Vormittag soll es noch etwas bewölkt sein. Es soll sich dann zum Nachmittag hin aber aufklären. In der Nacht kann es dann auch wieder den ein oder anderen Regenschauer geben. Die Höchsttemperaturen liegen morgen bei um die 19 Grad. Und damit willkommen zurück hier auf der 107,1 bei mittendrin Ihrem Nachmittagsmagazin, wo wir auch schon wieder die letzte halbe Stunde erreicht haben. In dieser fasse ich Ihnen nochmal die wichtigsten Ereignisse des Tages zusammen und wir werfen nochmal einen Blick darauf, was hier nach dieser Sendung noch alles so Schönes läuft.

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1: Der Göttinger Rat hat den Heutenser Berg offiziell als Sanierungsgebiet festgelegt. Für die Entwicklung des rund 42 Hektar großen Quartiers sind insgesamt etwa 10,6 Millionen Euro vorgesehen, unter anderem für die Aufwertung von Grünflächen, neue Mobilitätsangebote und die Weiterentwicklung des Nachbarschaftszentrums. Auch private Eigentümer sollen bei der Sanierung ihrer Gebäude unterstützt werden. Rund 50 Einsatzkräfte der Göttinger Feuerwehr sind am späten Montagabend zu einem Kellerbrand an der Wehender Landstraße ausgerückt. Gegen 22.45 Uhr war zunächst eine starke Rauchentwicklung aus einer Tiefgarage gemeldet worden. Vor Ort stellte sich heraus, dass ein etwa 25 Quadratmeter großer Kellerraum auf dem Gelände des Rewe-Marktes in Vollbrand geraten ist. Über 80 Menschen mussten ihre Wohnungen verlassen. Die Uni Göttingen bietet ab sofort zwei neue Studiengänge an. Der Studiengang Angewandte Statistik ist als Zweifach-Bachelor angelegt. Im inhaltlichen Zentrum stehen der Umgang mit statistischer Software, Datenerhebung und Programmieren. Studierende können den Studiengang mit 40 Fächern kombinieren. Interessierte können sich noch kurzfristig bis Ende September einschreiben. Und auch für theologische Promotionsstudierende gibt es nun ein neues Angebot, den Promotionsstudiengang zum Erwerb des Grades PhD an der Theologischen Fakultät. Dabei nehmen die Studierenden an mindestens 3 Doktorandenkolloquien teil. Den Studiengang gibt es in deutscher und auch in englischer Sprache. Nächste Einschreibmöglichkeit besteht noch bis zum 15. März. Und die Stadt Hahnmünden hat in Hermannshagen neue Räume zur Ganztagsbetreuung eingerichtet. Diese werden künftig von der örtlichen Grundschule genutzt. Eine zentrale Neuerung ist die neu eingerichtete Lernküche. Außerdem gibt es einen Kreativraum und ein Zimmer, das speziell zum Lernen und für Elterngespräche genutzt werden kann. Die Stadt Hahnmünden gab für die baulichen Veränderungen insgesamt 134.000 Euro aus. Und das war er, unser Tag im Überblick für heute, Dienstag, den 22. September, zusammengestellt wurde der von Nico Mader. Dafür vielen lieben Dank.

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1: Ja, 17.50 Uhr haben wir es ganz genau und das heißt, dass sich mittendrin das Nachmittagsmagazin so langsam, aber sicher auch schon wieder dem Ende entgegenneigt. Gleich nach den Lokalnachrichten um 18 Uhr übernimmt hier erstmal unsere Musikbox bis 21 Uhr. Von da an hören Sie für eine Stunde einfach X. Das ist unser feminines Musikmagazin hier auf der 107,1. Ab 22 Uhr übernimmt unsere Musikbox dann wieder die Nachtschicht. Um Mitternacht wird der Fokus dann auf Jazzmusik liegen. Morgen früh gibt's um 6 Uhr dann die Informationen am Morgen vom Deutschlandfunk für Sie. Und ab 7 Uhr begrüßt Sie an dieser Stelle dann meine Kollegin Leonie Nasser-Eldine zu Mittendrin, dem Morgenmagazin.

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1: Es ist jetzt 18 Uhr und die aktuellen Meldungen gibt's mit Nico Mader.
2: Der Göttinger Rat hat den Holtenser Berg offiziell als Sanierungsgebiet festgelegt. Für die Entwicklung des rund 42 Hektar großen Quartiers sind insgesamt 10,6 Millionen Euro vorgesehen, unter anderem für die Aufwertung von Grünflächen, neue Mobilitätsangebote und die Weiterentwicklung des Nachbarschaftszentrums. Auch private Eigentümer sollen bei der Sanierung ihrer Gebäude unterstützt werden. Dafür steht ein Förderbudget von 900.000 Euro bereit, etwa für energetische Sanierung oder Maßnahmen zur Barrierefreiheit. Die Stadt informiert zudem am 13. Oktober bei einer öffentlichen Veranstaltung abends über die nächsten Schritte und Fördermöglichkeiten. Rund 50 Einsatzkräfte der Göttinger Feuerwehr sind am späten Montagabend zu einem Kellerbrand an der Wehender Landstraße ausgerückt. Gegen 22.45 Uhr war zunächst eine starke Rauchentwicklung aus einer Tiefgarage gemeldet worden. Vor Ort stellte sich heraus, dass ein etwa 25 Quadratmeter großer Kellerraum auf dem Gelände des Rewe-Marktes in Vollbrand stand. Über 80 Menschen mussten ihre Wohnungen daraufhin verlassen. Wegen der starken Hitze und der schlechten Sicht mussten sich die Einsatzkräfte zunächst vorsichtig in den Keller vorarbeiten. Das Feuer war nach Angaben der Feuerwehr schnell unter Kontrolle. Die Nachlöscharbeiten dauerten jedoch bis 2.30 Uhr in der Nacht. Der Rauch hatte sich außerdem in das darüberliegende Treppenhaus und Geschäftsräume ausgebreitet. Zwei Bewohner erlitten leichte Rauchverletzungen und wurden vom Rettungsdienst vor Ort behandelt. Der Rewe-Markt blieb am heutigen Morgen zunächst geschlossen. Die Brandursache und die Höhe des Schadens sind zunächst noch unklar. Bei einem Verkehrsunfall bei Friedland zwischen Stockhausen und Großschneen sind gestern drei Menschen verletzt worden. Der Unfall ereignete sich am Nachmittag gegen 16 Uhr, als ein Opel Vectra mit einem Kleinbus frontal zusammengestoßen ist. Das teilte die Polizei mit. In der Folge haben die Rettungskräfte die drei beteiligten Männer in Göttinger Krankenhäuser gebracht. Sie sind zwischen 26 und 64 Jahre alt. Ihr gesundheitlicher Zustand ist mit der letzten Meldung der Polizei als stabil zu bewerten. Die Unfallursache ist noch unklar. Insgesamt waren rund 50 Einsatzkräfte von Feuerwehr, RTW und Polizei am Unfallort zugegen.
1: Sie hörten die aktuellen Meldungen mit Nico Mader und ich ergänze jetzt abschließend noch einmal mit Wetter und Verkehr hier bei uns im Sendegebiet. Aktuell sind es hier bei uns in Göttingen 18 Grad, 18 Grad sind es auch in Dassel und in Osterode ist es mit 17 Grad nur etwas kühler. Uns erwartet heute Abend weiterhin ein Mix aus Sonne und Wolken, Regen soll es heute aber nicht mehr geben. Die Höchsttemperaturen haben wir mit 18 Grad auch schon erreicht. In der Nacht gehen die Temperaturen dann auf 7 Grad zurück. Morgen ein ganz ähnliches Wetter wie heute. Vormittag soll es noch etwas bewölkt sein. Es soll sich dann zum Nachmittag hin aber aufklären. In der Nacht kann es dann auch den ein oder anderen Regenschauer geben. Die Höchsttemperaturen liegen morgen dann bei um die 19 Grad. Dann werfen wir noch einen Blick auf die Straßen. Da habe ich gleich mal eine positive Verkehrsinfo für Sie, denn die B3 bzw. die Wilhelmshäuser Straße in Hanmünden wird heute Abend wieder freigegeben. Sie war zuvor für längere Zeit wegen der Abrissarbeiten nach dem Großbrand bei CF Schröder gesperrt. Außerdem ist die Kreisstraße 425 zwischen Moringen und Großenrode bis Ende Oktober auf einer Länge von rund 300 Metern vollgesperrt. Die Sperrung beginnt an der Ausfahrt zum Vorwerk Holtensen und verläuft in Richtung Großenrode. Grund dafür sind Bauarbeiten. Und hier bei uns in Göttingen ist der Hagenweg aktuell vollgesperrt. Grund dafür sind Arbeiten zum Hochwasserschutz und zum Fernwärmeausbau. Zum Schluss noch ein Blick auf die Blitzer. Im Landkreis Göttingen wird heute geblitzt in Hanmünden, in Herzberg, in Gleichen, in Bad Grund und in Hattorf am Harz. Und auch im Landkreis Northeim sollten Sie auf Blitzer achten. Hier im Raum Kahlefeld und Northeim. Und im Raum Kahlefeld wird auch noch bis kommenden Montag die semistationäre Messanlage Alice eingesetzt. Ein unterwegs, eine gute und vor allem sichere Fahrt. Kommen Sie gut an Ihr Ziel. Das waren die Stadtradio Göttingen Lokalnachrichten. Die nächste Ausgabe davon gibt's dann wieder morgen früh um 7 Uhr und kurz darauf begrüßt sie dann an dieser Stelle meine Kollegin Leonie Nasser-Eldine zu Mittendrin ihrem Morgenmagazin. Ich bin Caroline Zarske. Ich habe mich sehr gefreut, dass Sie heute Nachmittag mit dabei waren. Ich wünsche Ihnen jetzt noch einen schönen Abend. Machen Sie es gut und bis bald mal wieder.
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